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Petrus 1, 23 sagt Petrus, willst ihr sind wahrgeboren, nicht durch dort, was verjänglich ist,
überdeckt dort, was nicht vergänglich ist, Gott sein Wort, dort lebendig ist und ewig bliebe Wort. 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Wann wir Christen dort können begreifen, wo sehr wichtig Gott sein Wort ist und ans Tag für Tag leben, dann wird dort ein großer Unterschied machen und ans Tag für Tag leben. 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

Dankeschön für angeschaut haben und das Programm. Ich lade Ihnen alle an, weiter anzuschalten das nächste Mal. Wenn Sie gesehen wollen, oder Sie haben vielleicht eine Frage über das Programm, oder vielleicht über das Heil in Christus, wo Sie kennen, der Überzeugung haben, dass Ihre Sinnenschuld vergibt ist, und dass Sie wollen für alle Ewigkeit im Himmel sein, wir würden hier in Ihnen mithelfen, aufgrund von Gottes Wort. Römer 10, Vers 13 sagt, wer immer den Herrn in seinen Namen anruft, wird seilig worden. Bitte schrift noch denselben Radiosender, wo ihr noch horchen.

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Liebe Brüder und Schwestern, grüß Sie im Namen von unserem Herrn Jesus Christus. Möchte Herr uns einen gesegneten Tag schenken. Wir wollen von dir lesen 2. Petrus Kapitel 1, Vers 5 und 6. Du sagst das so: So wendet allen euren Fleiß daran und reichet darin euren Glauben Tugend und in der Tugend Erkenntnis und in der Erkenntnis Mäßigkeit und in der Mäßigkeit Geduld und in der Geduld Gottseligkeit. 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
1: Die große Jagd. Spät an jenem Morgen stand Libby hoch oben auf der Kommandobrücke. Wie ein Pfeil zeigte der Bug der Christina stromaufwärts. Hinter dem Schiff strömte das Kielwasser hervor wie ein Dreieck, das immer breiter wurde. Vor ihnen erhob sich die Stadt Keokuk in Iowa auf einem hohen, runden Kliff. Da der Fluss im Bogen darum herum verlief, sah die Steilküste beinahe wie eine Insel aus. Als die Christina an der Anlegestelle festgemacht wurde, rannte Libby von der Kommandobrücke hinunter. Außer Atem erreichte sie schließlich Caleb auf dem Hauptdeck. »Kann ich dich begleiten?« fragte sie.
2: »Wenn du dich benimmst?« Caleb grinste.
1: »Das schaffe ich.« Libby senkte die Stimme. »Was ist mit Jordan?«
2: »Ich habe ihm gesagt, er solle auf dem Schiff bleiben. Wir sind dem Nordosten von Missouri, wo seine Mutter lebt, zu nahe. Riggs weiß, dass Jordan versuchen könnte, seine Mutter aufzusuchen.«
1: Sobald die Passagiere der ersten Klasse die Anlegeplanke hinuntergegangen waren, folgte Caleb ihnen. Libby war nur ein paar Schritte hinter ihm. Als er einen Stapel Frachtgut erreichte, schaute Caleb zurück. Eine große Kiste bewegte sich auf den Schultern eines großen jungen Mannes auf Caleb und Libby zu. Wer auch immer sie trug, hielt den Kopf so tief nach unten, dass Libby nur seine Mütze sah.
3: »Jordan?« flüsterte Libby.
1: Calebs Nicken war so leicht, dass Libby es beinahe nicht bemerkt hätte.
3: »Ich dachte es mir, dass er nicht auf mich hören würde«, sagte er. »Vielleicht will er mutig sein«, sagte Libby leise.
1: »Jordan hat viel Mut«, antwortete Caleb, »aber im Augenblick ist er verwegen.«
3: »Verwegen?« fragte Libby.
1: »Leichtsinnig, in törichter Weise kühn. Er handelt, ohne nachzudenken.« Libby schaute zu, wie Jordan die Kiste absetzte und die steile Hauptstraße von Keokuk hinaufging. Caleb schlenderte in dieselbe Richtung, tat jedoch so, als kenne er Jordan nicht. Während er von einem Geschäft zum nächsten bummelte, gab sich Caleb betont sorglos. Doch er behielt Jordan immer scharf im Auge. Mehrmals begegnete Libby Leuten, die sie als Passagiere der Christina wiedererkannte. Unter ihnen war auch Dr. Hutton, der Mann, der in St. Louis zugestiegen war. In den Stunden, die seitdem vergangen waren, hatte die Christina mehrere Male länger als gewöhnlich Halt gemacht. Libby hatte es nicht geschafft, den Mann auszumachen, den sie für Riggs hielt. Dass sie diesen gerade jetzt, wo sich Jordan in der Nähe aufhielt, nirgends sah, erleichterte sie. Als Caleb zu einer Druckerei kam, führte er Libby hinein. Sie war erstaunt, dort nur eine Person vorzufinden, einen Mann namens Orion Clemens.
3: »Verkaufen Sie Karten?« fragte ihn Caleb.
1: »Karten?« Der Mann schüttelte den Kopf. »Nö, aber wir haben das erste Adressbuch von Keokuk gedruckt. Wäre dir das eine Hilfe?«
3: »Können Sie mir stattdessen den Weg erklären?«
1: Caleb nannte eine Stadt jenseits der Grenze von Iowa, im Nordosten von Missouri. Herr Clemens ging zur Tür, trat nach draußen und zeigte mit dem Finger in eine Richtung.
3: »Siehst du den roten Pfeil an jenem Baum?«
1: »Folge ihm, bis du den nächsten Pfeil findest. Dann folgen weitere Pfeile. Ein Stückchen die Straße hinunter siehst du einen Baum mit einem Pfeil, der geradeaus zeigt, und einem, der nach links zeigt. Nimm den Pfeil nach links und geh weiter, bis du den Ort erreichst, den du suchst. Du kannst ihn nicht verfehlen.«
3: »Danke, mein Herr«, antwortete Caleb.
2: Kann ich sonst noch etwas für euch tun?
3: Ihr seid mit einem Dampfschiff gekommen?
2: Jep, sagte Caleb.
3: Mein Bruder Sam ist auf dem Fluss, um Steuermann zu werden. Falls ihr ihn einmal seht, grüßt ihn schön von mir.
2: Klar, mein Herr.
1: Als sich Caleb und Libby wieder auf den Weg zur Christina machten, sah Libby Jordan an einen Baum gelehnt. Caleb ging an ihm vorbei und sowohl er als auch Jordan taten so, als würden sie einander nicht kennen. Doch als Libby zurückschaute, sah sie Jordan in kurzer Entfernung folgen. In diesem Augenblick hörte Libby die kehlige Warnglocke der Christina. Einmal lang, zweimal kurz, einmal lang.
3: »Sie sind bereit, wieder auszulaufen«, sagte Libby.
1: Caleb schlug eine schnellere Gangart an. Da bemerkte Libby eine Gruppe junger Männer vor einem Plakat, das an einem Gebäude angeschlagen war. Einige der brutal aussehenden Burschen kamen ihr irgendwie bekannt vor. Mit wachsendem Unbehagen verstand Libby weshalb. Sie war sich sicher, dass es Passagiere der Christina waren.
4: »Seht«, sagte ein großer blonder Junge, »das ist eine echt große Belohnung.«
1: Libbys Unbehagen verwandelte sich in Furcht. Der Kerl war kräftig und rüpelhaft und wahrscheinlich etwa 19 oder 20 Jahre alt. Neben ihm stand ein anderer Junge, etwa im gleichen Alter, mit dunkelbraunen Haaren, der ebenfalls den Eindruck machte, als wäre er jederzeit zu einer Schlägerei bereit. Libby ging unauffällig näher zum Plakat, um die Anzeige zu lesen, ahnte jedoch bereits, was darauf stand. Die Worte sprangen

0: trat Libby zurück und sah sich nach Caleb um. Nicht weit hinter ihr hatte auch er sich umgedreht. Nun bewegte er sich auf die Straßenmitte zu. So, als geschähe nichts Wichtiges, stand er da und wartete. Jordan näherte sich auf der anderen Straßenseite. Als er Caleb in die Augen schaute, blickte Caleb zu den Schlägertypen hinüber. Ruckartig hob Jordan den Kopf. Seine Augen wurden groß, als er sich plötzlich der Gefahr bewusst wurde. Doch er ging weiter, ohne das Tempo zu verändern. »Was soll ich tun?« dachte Libby, doch sie wusste, dass sie sich möglichst unauffällig verhalten musste. Auf ihrer Straßenseite ging Libby hinter Jordan her. Sie hatte ihn beinahe eingeholt, als sie hinter sich einen Schrei hörte.
1: »Da ist er!« rief jemand. »Seht ihr dieses stolze Auftreten? Den schnappen wir uns!«
0: Libby wirbelte herum. Der Schlägertyp mit den dunkelbraunen Haaren zeigte den Hügel hinunter auf Jordan.
1: »Das ist er! Ganz bestimmt!« rief ein anderer Junge.
0: Im nächsten Augenblick begann Jordan zu rennen. Bei der ersten Gelegenheit stürzte er sich zwischen zwei Häuser rein. Als er einen hohen Bretterzaun erreichte, stützte er sich mit den Händen auf, sprang darüber und verschwand. Libby starrte die Straße hinauf zurück. Schreiend und mit wedelnden Armen raste die Bande von Rowdies auf sie zu. Caleb tat, als gehöre er dazu, und schloss sich ihnen an. Als die Schlägertypen Libby beinahe erreicht hatten, rief Caleb laut:
1: »Wohin ist er gelaufen?«
2: »Da lang!«
0: Der blonde Schlägertyp zeigte auf den Zaun. Caleb zeigte in die entgegengesetzte Richtung.
1: »Kommt da lang!«
0: Mit einem Spurt übernahm Caleb die Führung. Im Laufschritt folgte ihm die ganze Gruppe. Von Caleb angefeuert rannten sie einen Weg entlang, der zwischen hohen Lagerhallen verlief. Schreckerfüllt starrte Libby ihnen nach. Wenn die Schlägertypen zurückkehrten, würden sie sicher dort suchen, wo Jordan verschwunden war. Langsam drehte Libby sich um. Sie traute sich kaum hinzuschauen, doch als sie es dennoch tat, sah sie, wie Finger nach dem oberen Ende des Zauns griffen. Plötzlich sprang Jordan wieder darüber und landete auf der Straßenseite, die Libby gegenüber lag. Ganz nah bei den Häusern lief Jordan erneut in Richtung der Christina.
3: »Jordan«, hätte Libby am liebsten gerufen, »du bist noch nicht in Sicherheit.«
0: Doch gerade in diesem Augenblick sprach ein Mann sie von hinten an. Libby stockte der Atem, ihr Herz pochte wie wild vor Angst.
1: »Guten Tag, Fräulein Libby«, sagte Dr. Hutton.
0: Über seinem graumelierten Bart waren seine Wangen gerötet. Er schaute über den Rand seiner Brille, die er ziemlich weit vorne auf seiner Nase trug.
3: »Sie wissen, wie ich heiße?« fragte Libby erstaunt.
1: »Du bist Kapitän Norstads Tochter, nicht wahr?«
3: »Ja, genau.«
0: Libby war erfreut, dass er es wusste. Höflich tippte sich der Mann an den Hut.
3: »Bist du allein hier?« fragte er besorgt.
1: »Meine Freundin und ich können dich sicher zum Schiff bringen.«
0: Er blickte zu den beiden Frauen hinüber, die ihn begleiteten.
1: »Danke, mein Herr«, sagte Libby schnell, »ich komme gut allein zurecht.«
3: »Aber ich bin froh, dass Sie nicht Riggs sind, das können Sie mir glauben«, dachte sie.
1: »Bist du dir sicher?«
0: Die Stimme von Dr. Hutton klang freundlich.
1: »Es schien mir, dass es eine Art Krawall gegeben hat.«
3: »Ja«,
0: Libbys Stimme wurde fester.
3: »Ein kleiner Aufruhr.«
1: »Ein entlaufener Sklave, meinst du nicht?« fragte der Doktor.
3: »Wenn ja, hoffe ich, dass der Flüchtige entkommen konnte.«
0: Libby atmete tief ein. »Ah, der Arzt ist auf unserer Seite. Gut zu wissen.« Libby öffnete den Mund, um ihm alles zu erzählen, doch dann hörte sie die Warnung der großen Glocke, die sich auf dem Dach der Christina befand. Nach genauem Hinhören zählte Libby 5 Schläge des Klöppels, eine Pause, 5 weitere Schläge, noch eine Pause und 5 letzte.

0: Schläge. 15 Minuten, sagte sie, wir müssen uns beeilen. Wenn wir nicht rechtzeitig zurückkehren, legt das Schiff ohne uns ab. Als Dr. Hutton auf sie warten wollte, bat Libby ihn, schon vorauszugehen. »Ich warte noch auf einen Freund«, sagte sie. »Wir kommen nach.« Während Dr. Hutton und die zwei Damen den Hügel hinuntergingen, starrte Libby ihnen nach. Nervös blickte sie die Straße hinauf und hinunter. »Wo ist Jordan?« Schnell rannte sie zum Zaun und schaute hinüber. »Da ist er nicht.« »Aber wo ist er?« Als die Warnglocke für 10 Minuten läutete, wuchs Libbys Panik. Sie hatte keine andere Wahl, als Dr. Hutton zu folgen. Auf halbem Weg den Hügel hinunter hörte sie, dass die Gruppe von Schlägertypen zurückkehrte. Sie rannten immer noch. Auf der Straße, auf der Libby ging, teilten sie sich auf und rannten auf beiden Seiten der Straße. Bei jeder Öffnung liefen die Schlägertypen zwischen die Häuser, sahen sich um und kehrten zurück. Als der große blonde Kerl einen offenen Schuppen erreichte, hielt er an, spähte hinein und eilte weiter.
1: »Kommt, wir versuchen diese Straße«, rief Caleb und zeigte in eine andere Richtung.
0: Erneut drehten sich die Jungen um und folgten ihm. Verzweifelt sah Libby um sich. Während sie so dastand und sich fragte, was sie tun sollte, kam eine kleine, feine Dame auf sie zu. »Freundin«, sagte sie, »brauchst du Hilfe?« Unsicher, wie sie antworten sollte, starrte Libby sie an. »Wohnen Sie hier?«, fragte sie schließlich. Die Frau lächelte. »Seit vielen Jahren. Und ich weiß, wie ich dir helfen kann. Such deinen Freund in jenem Schuppen.« Sie deutete mit einer Kopfbewegung zur gegenüberliegenden Straßenseite. Ohne ein weiteres Wort verschwand die Frau in einem Gebäude in der Nähe. Schnell überquerte Libby die Straße. Als sie am Schuppen vorbeiging, hörte sie ein Flüstern.
2: »Libby!«
0: Libby blieb abrupt stehen und spitzte die Ohren.
2: »Libby!«
0: ertönte die Stimme erneut. Es war zweifellos Jordan. Doch wo war er? Libby schaute sich um sicherzugehen, dass sie nicht beobachtet wurde. Dann spähte sie in den Schuppen. Einige große Kisten waren aufgestapelt. Langsam ging Libby in den Schuppen und um die Kisten herum. Sie konnte niemanden sehen.
2: »Wo bist du?« fragte sie leise. »Es sicher sein«, kam das Flüstern zurück.
0: Diesmal schaute Libby nach oben. Der Schatten des Daches fiel über die oberen Kisten. Als sich Libbys Augen allmählich an die Dunkelheit gewöhnten, sah sie Jordan auf der obersten Kiste liegen.
2: »Augenblick!«
0: Libby ging nach draußen und blickte die Straße hinauf und hinunter. Im Augenblick waren die Schlägertypen nicht in der Nähe.
2: »Beeil dich!« sagte Libby.
0: Im Nu war Jordan auf dem Boden und raste die Straße hinunter. Kurz bevor Libby das Ufer erreichte, sah sie ein weiteres Plakat angeschlagen. Sie riss es ab, stopfte es sich in die Tasche und ging weiter. Vor sich sah sie Jordan. In der Nähe der Christina hob er ein Fass auf. Er balancierte es auf seinen Schultern, neigte den Kopf, um sein Gesicht zu verbergen, und ging die Anlegeplanke hinauf. Einen Augenblick später war er verschwunden. Gerade als Libby die Anlegeplanke betrat, holte Caleb sie ein.
3: »Wir treffen uns in der Kapitänskajüte«, sagte er mit leiser Stimme. Dann verschwand auch er.
0: Freie Augen. 10 Minuten später betrat Libby Papas Kajüte, die sich vorne auf dem Texas Deck befand. Als die beiden Jungen hereinkamen, nahm Libby die Anzeige hervor, die sie abgerissen hatte.
4: »Da! Das hat all die Probleme verursacht!«
0: Als sie das Blatt auf den Tisch legte, warf Jordan einen Blick darauf und drehte sich weg.
4: »Schau es dir an!« sagte Libby.
3: »Hab ich schon«, Jordan blickte zu Boden.
4: »Lies es!«
3: Libby zeigte auf die Worte. Erneut starrte Jordan das Blatt an. Schmerz machte sich auf seinem Gesicht bemerkbar. Wieder schaute er weg.
4: »Ich kann nicht«, sagte er.
3: »Natürlich kannst du«, antwortete Libby.
4: »Libby«, sagte Caleb leise,
3: »Jordan versucht dir etwas mitzuteilen.«
4: Doch Libby schob das Blatt näher zu Jordan.
3: »Wer dich zu fassen bekommt, im Winken immer noch $200.«
4: »Hör auf, Libby«, sagte Caleb, als wollte er sie warnen.
3: Libby achtete nicht auf ihn. »Siehst du, Jordan, lies es selbst.«
4: »Ich kann nicht, Libby«, wiederholte Jordan. »Ich kann nicht selbst lesen.«
3: Diesmal kamen seine ruhigen Worte an.
4: »Aber, Jordan«, wandte Libby stockend ein,
3: »alle in deinem Alter können lesen.«
4: »Alle, außer wir farbige Leute.«
3: Jordans Stimme war schmerzerfüllt und er hielt den Kopf erneut gebeugt.
4: »Wir nicht lesen dürfen.«
3: »Ihr dürft nicht lesen?« Libby konnte sich ein Leben ohne Bücher nicht vorstellen.
4: »Und wir nicht können schreiben lernen.«
3: Plötzlich hob Jordan den Kopf.
4: »Wenn wir wissen, wie, wir eigene Passierscheine könnten schreiben.«
3: »Passierscheine?« Libby wusste wieder nicht, was er meinte.
4: »Sowohl Sklaven als auch freie Farbige müssen immer einen Passierschein bei sich haben«, erklärte Caleb. »Ohne dieses Stück Papier können sie nicht allein umherreisen.«
3: »Aber ich dachte...« Libby ging ihre Erinnerungen durch.
4: »Damals, als Jordan sich in Papas Kajüte über die Karte beugte, als würde er lesen, und davor in St. Louis.«
3: Sie starrte Caleb an.
4: »Als wir Jordan zum ersten Mal sahen, schriebst du auf den Boden. Du hast begonnen, Christina zu schreiben. Als ich dich danach fragte, sagtest du,
3: dass ich hoffte, dass Jordan sich an die Buchstaben erinnern würde, dass es ihm helfen würde, uns zu finden.«
4: Schließlich begriff Libby.
3: »Weil er nicht wusste, wie der gehörte Name aufgeschrieben aussehen würde.«
4: Libby war verlegen.
3: »Es tut mir leid, Jordan. Das wusste ich nicht.«
4: »Ich lesen will, Libby«, sagte er. »Von ganzem Herzen, ich das gute Buch lesen will.«
3: »Das gute Buch?«
4: Libby war wieder verwirrt.
3: »Die Bibel«, erklärte Caleb.
4: »Und ich die Zeitung lesen will, wie Kapitän Norstad. Ich jedes Buch lesen will, das in die Finger ich krieg.«
3: Jordan sah zuerst Libby, dann Caleb an.
4: »Wenn ich meinen eigenen Passierschein kann schreiben, es einfach ist, dorthin zu gehen, wo ist meine Mama. Aber ich nie keinen Lehrer hatte.«
3: »Caleb und ich werden es dir beibringen.«
4: Libby warf Caleb einen Blick zu und sah ihn nicken. Als sie sich wieder Jordan zuwandte, bemerkte Libby, dass er strahlte, so hell wie die Sonne. Er zeigte aus dem Fenster.
3: »Guckt!«
4: Ohne dass sie es gemerkt hatten, hatte die Christina Keokuk verlassen. In einer Ortschaft einige Kilometer oberhalb von Keokuk stand eine kleine Blockhausschule hoch über dem Flussufer. Kinder, die gerade Pause hatten, spielten auf dem Schulhof.
3: »Ich könnte lernen wie Sie?« fragte Jordan mit ehrfurchtsvoller Stimme.
4: »Ich könnte lernen, lesen ein Buch?«
3: »Du kannst lesen lernen, wie sie«, sagte Caleb.
4: Jordan richtete sich auf. Er zog die Schulter nach hinten und hielt seinen Kopf hoch.
3: »Ich kann lernen, schreiben?«
4: »Du kannst schreiben lernen. Ich verspreche es dir«, sagte Caleb. »Wir fragen Libbys Papa, wie wir vorgehen sollen, welche Bücher wir am besten benutzen.«
3: Libby setzte sich an den Tisch.
4: »Beginnen wir doch gleich mit dem Alphabet. Wenn du die Buchstaben kennst, kannst du sie zu Wörtern zusammenfügen.«
3: Sie nahm eine Schiefertafel und schrieb einen Buchstaben.
4: »A«, sagte sie,
3: wobei sie sich um eine schöne Druckschrift bemühte. A wie Apfel. Caleb reichte Jordan eine andere Schiefertafel. Schreib den Buchstaben wie Libby. Als sie bei L angekommen war, hielt Libby inne. Das genügt für heute.
4: Das ist das ganze Alphabet? Fragte Jordan.
3: Nein, antwortete Libby. Aber ich will dich nicht durcheinander bringen, indem ich dir zu viel auf einmal beibringe.
4: Ich will kennen das ganze Alphabet, sagte Jordan, nicht gewillt, schon aufzuhören.
3: Dann bemerkte Libby, was Caleb getan hatte. Mit Tinte hatte er alle Buchstaben auf ein Blatt geschrieben, das Jordan behalten konnte.
4: L wie Libby, sagte sie, und Jordan grinste.
3: Sie ging von Buchstabe zu Buchstabe und Jordan schrieb alles genau ab. Bald schrieb Libby ein R.
4: R wie Riggs, sagte sie und erwartete ein weiteres Grinsen.
3: Stattdessen begann Jordan zu zittern.
4: »Was ist los, Jordan?« sagte Caleb.
3: Wie um ihnen erklären zu wollen, dass sie ihn nicht beachten sollten, schüttelte Jordan den Kopf. Doch als Libby ein S schrieb, wurde sie von Jordan unterbrochen.
4: »Nachdem wir St. Louis verlassen, letzten Abend, ich sah einen Mann auf diesem Schiff«, sagte er. »Nen Mann, der aussieht sehr stark wie Riggs.«
3: »Hatte er einen gezwirbelten Schnurrbart?« platzte Libby heraus.
4: »Hab nur gesehen seinen Rücken und die Seite von Kopf«, antwortete Jordan. »Er gewesen klein und dünn, genau wie Riggs. Er einen Stock mit Gold darauf hat.«
3: »Libby denkt, dass sie Riggs in St. Louis an Bord kommen sah«, sagte Caleb. »Wenn das stimmt, ist er nicht auf der Passagierliste. Ich konnte nicht herausfinden, in welcher Kajüte er ist.«
4: Jordans dunkle Augen wurden vor Angst ganz groß.
2: »Ich mag ganz und gar nicht sein in Nähe von diesem Mann.«
4: »Wenn Riggs ein Passagier der ersten Klasse ist, und das ist er sehr wahrscheinlich, halt dich vom Kesseldeck fern«, warnte Caleb.
3: »Denn dort wird er wohl die meiste Zeit verbringen.«
4: »Aber das ist noch nicht alles«, sagte Libby.
3: »Diese Typen, die dich gejagt haben, Jordan, ich habe sie auf der Christina gesehen.«
4: »Sind es Deckpassagiere oder Passagiere der ersten Klasse?« fragte Caleb.
3: Libby dachte nach.
4: »Wahrscheinlich Deckpassagiere.«
3: Jordan stöhnte.
2: »Was tut ich nun?«
4: »Könntest du im Maschinenraum bleiben, wie immer dann, wenn wir angelegt haben?« fragte Libby.
2: »Aber Kapitän Nost hat er mir Arbeit geben. Er mich bezahlt, dass ich mich kümmere um seine Kleider und seine Besorgung mach. Wie kann tun ich meine Arbeit?«
3: »Ich helfe dir mit Papas Kleidern«, sagte Libby schnell.
4: Caleb schüttelte den Kopf.
3: »Jordan, du solltest dich sowohl vom Kesseldeck als auch vom Hauptdeck fernhalten. Wenn du hier auf dem Texas-Deck bleibst, kannst du deiner Arbeit nachgehen und am Unterricht teilnehmen. Ich bringe dir das Essen.«
4: Da er wusste, dass er keine andere Wahl hatte, stimmte Jordan zu. Doch sie hatten immer noch das Problem, dass sie Riggs irgendwo unter den 300 Menschen an Bord finden mussten. Libby wusste, dass sie jede Hilfe gebrauchen konnten.
3: »Jordan, du hast mir noch nie erzählt, wie du Riggs entkommen konntest, als er dein Meister war«, sagte sie.
4: »Würdest du es mir jetzt erzählen? Vielleicht hilft es uns, Riggs zu finden, wenn wir mehr über ihn wissen.«
2: »Wo sollen beginnen ich?« fragte Jordan.
4: »Mit der Sklavenversteigerung«, sagte Libby.
3: Beim Gedanken an den Schmerz dieses schrecklichen Tages stiegen Jordan Tränen in die Augen. Er wandte sich an Caleb.
4: »Als du warst bei Versteigerung, was du tatst, mir gab Hoffnung.«
3: Jordan zeigte auf seine Brust.
4: »Hier drin, ich sage mir, Jordan, wenn es einem weißen Jungen nicht ist egal, was passiert mit dir, dann du besser beachtest ihn.«
3: Jordan schluckte schwer.
2: vor lange Zeit mein Daddy und meine Mama einen guten Meister hatten. Einer, der wirklich gut sie behandelte. Wie Familienmitglieder sie waren. Sie im großen Haus arbeiten, wie wenn sie dazugehörten. Meine Mama war eine Mami für die Kinder des Meisters. Aber dann durchlebte der Meister harte Zeiten. Meine Mama und mein Daddy und meine Schwestern und mein Bruder und ich wurde verkauft zu Old Massa.
3: Ein alter Meister? Fragte Libby, und Jordan nickte.
2: Ich war so hoch. Jordan hielt seine Hand etwa einen Meter über dem Boden. Dann mein Daddy zu mir sagte, Jordan, ich hoffe, du bekommst immer einen guten Meister. Aber wenn du einen schlechten bekommst, schau zum Himmel und folge dem Nordstern. Bevor dein Meister weiß, was in dein Kopf ist, renn um dein Leben. Je länger du bei einem grausamen Meister, desto schwieriger es wird, wegzulaufen. Ich habe Daddys Worte schon einmal genommen zum Herzen. Ich rannte, aber die Sklavenfänger bringten zurück mich. Als dieser Sklavenhändler Riggs steckte mich in seinen Wagen, ich denkt, Jordan, du wieder einen grausamen Meister hast. Aber jener weißer Junge dir helfen will. Du echt schnell ihn finden musst. Darum ich schaute, welche Straße wir nehmen. Ich schaute, welchen Weg wir gehen. Während ich schaute, ich mir sagte, Jordan, das hast du im Griff. Du weißt, wo du ist.
3: Du wusstest es? Fragte Libby.
2: Ja. Nachdem Old Massa mein Daddy hatte verkauft, er mich nahm zur großen Stadt. Er wollte kaufen einen neuen Ofen, das wollte er, und nahm mich mit. Überall, wo ich ging, ich Ausschau hielt und hörte mich um. Eines Tages machte sich bezahlt mein Umhören. Old Massa nahm mich zu einem Haus, wo ein freier, farbiger Mann verkauft Öfen. Als Old Massa zuwandte und seinen Rücken, der Ofenmann trat echt nahe. Er leise redete in mein Ohr. Willst du frei sein? Ich nickte mit Kopf, bis bald abfiel er. Wenn du deine Chance bekommst, komm hierher, sagte der Mann. Alles, was du musst sagen, ist, mein Meister braucht einen neuen Ofen. Old Massa nahm mich dann weg. Als ich heimkommt, ich Mama sagte, was der Ofenmann sagte. Mama sagte, wir werden rennen, Jordan. Wir muss rennen, bevor Old Massa mir reißt meine Kinder aus den Armen. Während versuche ich Gelegenheit zu finden, verkaufen Old Massa Mama und meine Schwestern und mein Bruder. Verkauft sie in den Norden, von wo ich bin. Dann stirbt Old Massa.
3: Und du wurdest an Riggs verkauft? Fragte Libby.
2: Ja. Nach Versteigerung sitzt ich hinten im Wagen und schaut Riggs an. Ich denkt, Jordan, deine Fußschellen hindern deine Füße am Rennen. Aber deine Augen frei sind. Sie sollen dir sagen, wo du ist. Darum ich achte auf die Straßen und Häuser. Ich weiß, wenn wir in die Nähe von diesem Ofenladen kommt. Ich halte im Kopf den Rückweg fest.
3: Und dann? Fragte Libby, als Jordan eine Pause machte. Was geschah als nächstes?
2: Riggs, er hielt bei einem großen Haus und stieg aus. Ich denkt, da lebt er. Aber als er geht zur Tür, stürmt ein Hund auf ihn zu. Ein kleiner, bissiger Hund mit Beinen wie Stöcklein und einem Bellen, so furchterregend wie Schreien eines Babys.
3: Jordan imitierte das ängstliche Bellen und Libby musste lachen.
2: Aber dieser Riggs, er weicht zurück, extrem erschrocken, stieg in den Wagen, wie wenn er könnt ein Bein verlieren.
3: Erneut kicherte Libby.
2: Als er kam zu seinem Haus, Riggs mit seinem Wagen in die Scheune fuhr. Meine Augen arbeitet immer noch, um frei zu sein. Ich schaue mich um nach einem Fluchtweg. Ich sieht eine Werkbank und Werkzeuge an einer Wand. Dann Riggs mich zerrt aus dem Wagen, sagt mir, ich soll aushalten wie ein Mann und nimmt hervor eine Peitsche.
3: Du musst es ihr nicht näher erläutern, sagte Caleb schnell.
2: Libby hat deinen Rücken gesehen.
3: Libby erinnerte sich an das aufgerissene Fleisch. Die tiefen Spuren einer Peitsche, die mal so herum getroffen hatte. Jordan würde jene Narben bis an sein Lebensende tragen. Nun ballten sich seine Finger zu Fäusten.
2: »Ich hab ein grausamer Meister«, denkt ich erneut, als Riggs fest zuschlägt. Als er fertig, Riggs wirft mich in den nächsten Raum und schließt ab die Tür. Während ich dort liegt, erinnert ich mich wieder an mein Daddy.
3: »Jordan, wenn du einen grausamen Meister bekommst, flieh schnell.«
2: Ich denkt, bald wird es Nacht und ich nicht sehen kann. Also denk ich an die Werkzeuge im Raum nebenan. Ich denkt, ich muss haben sie. Das ist der einzige Weg nach draußen. Mein Gefängnis war so ein kleiner, enger Raum, dass es aussah wie ein Ort, um Korn zu lagern, erzählte Jordan. Kein Fenster da, nicht einmal Risse, durch die hinein kann eine Maus.
3: Also denke ich, kein Fenster, warum ich überhaupt etwas sehe. Ich schaut nach oben und tatsächlich, ich sehe Licht durch Loch in der Decke kommen. Kein großes Loch, nicht groß genug für einen Mann, um durchzukommen, aber für mich.
2: Ich sieht eine Leiter genagelt an die Wand, die führt zum Loch.
3: Aber Riggs, er vorgesorgt hat, auf halber Höhe von oben diese Leiter war abgesägt.
2: Doch ich frage mich, wie du wirst kommen zu dieser Leiter, Jordan, und ich darüber nachdenk.
3: Ich denk, wenn ich die Hände halte hinter den Rücken, etwa auf Höhe von Hüften, er zeigte es ihnen, und wenn ich lehne an die Wand, richtig stark.
2: Mit dem Rücken?
3: Libby war schockiert. Er war wund von den schlimmen Schlägen.
2: Ja.
3: Versuchte nicht zu berühren den Rücken, aber ich's nicht geschafft hab. Ich auf der einen Seite in die Wand drückte. Der Raum so klein war, dass ich hinaufging auf der anderen Seite die Wand.
2: »Ist das dein Ernst?«
3: Libby konnte es nicht glauben.
2: »Du gingst einfach die Wand hinauf? Du hattest Fußschellen an.«
3: »Ja.« Ich schwingte die Füße hin und her und wackelte mit dem Körper, bis ich erreichte die Leiter. Zog mich durch dieses kleine Loch und ließ mich fallen in den Raum, wo waren die Werkzeuge. Es wurde jetzt dunkel, und ich weiß, dass ich mich eilen muss. Sah alle Werkzeuge durch, bis ich fand einen Flachmeißel und einen Hammer.
2: Jordan grinste.
3: Das war einfachster Teil von Flucht. Ein Schlag auf Kette zwischen meinen Füßen und sie zerbrach. Im Nu ich Lumpen fand und riss die in Streifen, schob die Hosenbeine nach oben und befestigte mir den Rest von Kette an die Beine.
2: Und deine Hosenbeine bedeckten die Fußschellen, so dass niemand sehen konnte, dass du sie trugst, ergänzte Libby.
3: Jordan nickte.
2: Inzwischen Zeit ist dunkel war geworden. Ich geh zur Tür und werf einen Blick nach draußen. Ich schlüpf hindurch und schließ Tür hinter mir. Genau dann ich hört, dass jemand kommt. Er pfiff so fröhlich wie eine Lerche, aber mein Herz zitterte. Ich weiß, es ist Riggs, und ich erinnert mich, was er sagte, als er kaufte mich. Kein Sklave ist mir je entkommen. Lebend.

0: Zittriges Herz. Libby erschauderte. Allein schon von diesem grausamen Sklavenhändler zu hören, jagte ihr Angst ein. »Erzähl weiter, Jordan«, sagte sie. »Schnell wie Katze auf einem heißen Blechdach, ich auf die Büsche zurenn und verstecke mich dahinter. Ich weiß, dass wenn Riggs findet mich, bekomme ich ganz klar noch mehr Schläge. Als er kommt um die Ecke, hatte ich zittriges Herz in der Brust.« Als durchlebte er diesen gefährlichen Augenblick noch einmal, weiteten sich Jordans Augen. »Und was hast du getan?« fragte Libby. »Ich bellte.«
1: »Du belltest?«
0: Jordan lachte. »Etwa so.« Wie ein wilder Hund begann Jordan zu knurren und die Zähne zu fletschen. Als sie ihn hörte, bekam Libby Angst. »Wenn ich dich nicht vor mir sähe, könnte ich nicht glauben, dass du das bist.« Jordan grinste. »Riggs hatte solche Angst vor meinem Bellen, dass er nicht ging in die Scheune. Als er zurückgeht zum Haus, ich renn davon. Ich habe keinen Passierschein nicht, deshalb versteckte ich mich hinter Bäumen und Sträuchern. Ich schleiche in Dunkelheit, bis ich den freien Farbigen find, der verkauft Öfen. Er sieht mich genau an und sagt, »Du hast dir allerdings Zeit gelassen mitkommen. Ich bin echt froh, dass du bist da.« Als ich ihm erzählte meine Geschichte, er sagte, »Vertraust du diesem weißen Jungen?« »Ich vertraut diesem Jungen«, sagte ich. »Dann muss ich einen Ofen liefern in diese Richtung«, sagte er. »Ich bringe dich zu ihm, und wenn er nicht da ist, kenne ich einen anderen Weg.« »Durch Alton in Illinois?« fragte Caleb. Jordan nickte. »Am nächsten Morgen, dieser Ofenmann verstecken mich in einer Kiste in seinem Wagen. Dann ladet er eine weitere Kiste mit riesengroßem Ofen auf. Unterwegs werden wir angehalten von Männern. Der Ofenmann sagte, »Da, mein Passierschein.« Sie die Kiste ganz am Ende des Wagens kontrollierten. Danach sie sagen, »Geh weiter, Junge. Wir suchen wohl einen anderen.« Als niemand da war, sprach Ofenmann mit mir. »Wir gehen jetzt auf eine Fähre«, sagte er einmal. »Nachdem wir fahren und fahren und fahren«, sagte er, »nun warten wir auf die Dunkelheit.« Als Nacht hereinbricht, er meine Kiste öffnet. Ich schaut und wartet. Keine Häuser ringsum, nur Bäume und Sträucher. Der Mond und die Sterne zeigen mir, wo ich ist. Ich sehe einen Fluss so groß, dass ich weiß, ich geht bald ins verheißene Land. Über den Mississippi und in den freien Staat Illinois, nickte Libby. Jordans Augen glänzten bei der Erinnerung. Als eine Wolke verdeckt den Mond, kommt ein Mädchen aus den Sträuchern. »Du bereit?« höre ich sie flüstern. Dann sehe ich Ruderboot und zwei Jungen. Sie zeigen mir, wie ich liegen soll im Boot. Sie eine schwere Decke über mich legen und bedecken mich ganz, nur das Gesicht nicht. Während ein Junge ruderte, der andere warf eine Leine aus zum Fischen. »Wir werden dich in die Nähe eines Tunnels bringen«, er sagte. »Wenn wir an Land kommen, rennst du geradeaus, so schnell du kannst.« »Ich will finden die Christina«, sagte ich ihnen. »Die Christina?« Dieser Junge war überrascht. Aber anderer Junge sagte, »Wir werden dich dorthin bringen, wo die Dampfschiffe Holz aufladen.« Als wir nahe ans Ufer kommt, bedecken jene Jungen mein Gesicht. Bald spüre ich, wie Boot gegen etwas stößt. »Das ist Alton«, sagte einer von ihnen. »Wir sind bei einem flachen Felsen, bei einem Pier aus Stein. Wenn wir die Decke hochheben, betritt den Kai so, als ob du hierher gehören würdest. Geh immer geradeaus, so als ob du wüsstest, was du tust. Wenn du einen Holzstoß siehst, suche einen großen, bärtigen Mann. Er wird dir sagen, was du tun sollst.« »Ich diesen Mann mit dem Bart fand«, sagte Jordan einfach. Als endete damit seine Geschichte. Als ich sagte, die Christina, er verhielt sich, als kennte er dich, Caleb. Er verstecken mich zwischen dem Holzstoß, bis es Zeit war, zu gehen an Bord. »Wir werden deine Mama bestimmt herausbringen«, versprach Caleb zum wiederholten Mal. »Aus dem, was in Keokuk passiert ist, haben wir etwas gelernt.
1: Dein stolzes Auftreten verrät dich.
0: Mein stolzes Auftreten? Fragte Jordan, als wüsste er nicht, was Caleb damit meinte.
1: Libby nahm den Steckbrief, den sie abgerissen hatte, hervor. Hier steht es.
0: Sogar als Jordan als Sklave verkauft wurde, hatte Jordans Auftreten Libby an fürstliche Würde erinnert. Sie las die Worte, mit denen er beschrieben wurde.
1: Kräftig gebaut, geht mit hocherhobenem Kopf und hat ein stolzes Auftreten.
0: Entweder müssen wir nachts reisen oder du musst dich verkleiden, teilte Caleb Jordan mit.
1: Du auch, Caleb, ermahnte Libby ihn. Die Sklavenfänger kennen dich.
0: Wenn du erkannt wirst, verrätst du Jordan.
1: Caleb fuhr sich nachdenklich mit den Fingern durch seinen blonden Haarschopf.
0: Zuerst müssen wir uns um deine Sicherheit kümmern, Jordan, was auch immer Riggs unternimmt.
1: Wenn der Mann, den ich gesehen letzte Nacht, Riggs war, warum packte er mich da nicht? Fragte Jordan.
0: Weil er uns alle beobachtet, antwortete Caleb.
1: Er will wissen, was wir tun, wen wir aufnehmen, wie wir es tun.
0: Wenn er das herausgefunden hat und weiß, wie er Libbys Papa ergreifen kann, wird er zuschlagen.
1: Libby stöhnte.
0: Caleb, wie kannst du nur so etwas Schreckliches sagen?
1: Weil wir wissen müssen, woran wir sind. Sonst erwischt uns Riggs garantiert.
0: Dann funkelten Calebs Augen neckend.
1: Es liegt alles an dir, Libby. Du bist in der Hauptkajüte. Vielleicht entdeckst du Riggs dort.
0: Libby wurde schon allein beim Gedanken daran nervös. Sie zog eine lange Strähne ihres Haars hervor und fingerte daran herum. Bald waren ihre Haare völlig zerzaust. Doch sie fühlte sich nicht besser.
1: Als sie in Burlington anlegten, sah Libby, wie Caleb die Anlegeplanke hinuntereilte und verschwand. Bei seiner Rückkehr sah er sehr zufrieden mit sich aus.
0: Etwas später sah Libby Caleb und Jordan beisammen.
1: Doch zu Libby sagte Caleb nur,
0: »Jordan und ich haben einen Plan, wie wir zu seiner Mutter gelangen können.«
1: »Was meinst du damit?« fragte Libby.
0: »Das wirst du schon sehen«, erwiderte Caleb.
1: Während des Abendessens hielt Libby nach Riggs Ausschau. Die große Kajüte, die als Speisesaal diente, erstreckte sich von einem Ende des Dampfers zum anderen. Kapitän Norstad saß mit seinen Offizieren am vorderen Ende der Kajüte.
0: An ihrem Platz neben ihrem Vater konzentrierte sich Libby nur halb auf das Essen. Jedes Mal, wenn sie ihre Gabel zum Mund führte, dachte sie an Elsa und wie gern sie wohl eine solche Mahlzeit hätte.
1: Einen Tisch nach dem anderen suchte Libby nach Riggs ab.
0: Erneut achtete sie nicht auf Frauen und große Männer, sondern hielt nach einem kleinen und schlanken Mann Ausschau.
1: Aber Riggs könnte seine Kleidung aufgepolstert haben, ermahnte sich Libby. Er könnte schwerer aussehen.
0: Während Libby die Menschen beobachtete, drehte sich das Gespräch um das bevorstehende Wettrennen.
2: »Was wird aus Reed's Landing berichtet?« fragte Herr Bates, der erste Offizier.
0: Die geschäftige Anlegestelle für Dampfschiffe befand sich am südlichen Ende des Lake Pepin.
2: »Das Minnesota-Territorium hat gerade den schlimmsten Winter seit Jahren erlebt«, antwortete Kapitän Norstad. »Es lag eine über einen Meter dicke Schneeschicht auf dem Boden. Als der Wind stärker wehte, wurden Häuser und Scheunen von Schneewehen bedeckt.
3: »Und Lake Pepin?« fragte Osborne, der erste Ingenieur.
0: Lake Pepin war eine Verbreiterung im Mississippi, dort, wo der Fluss zwischen dem Minnesota-Territorium und dem Staat Wisconsin floss.
1: »Der See ist immer noch zugefroren«, antwortete Kapitän Norstad.
2: »Jeden Tag kommen mehr Schiffe in Reed's Landing an. Dieses Jahr wird es ein erstklassiges Rennen geben.«
1: Libby warf einen Blick in die Tischrunde. Alle erwarteten das große Ereignis, das die Saison 1857 eröffnete, mit Spannung. Die Wettfahrt durch den Lake Pepin war aufregend. Das erste Dampfschiff, welches das von Eisschollen übersäte Wasser durchquerte, erlangte die Ehre, als erstes in St. Paul anzukommen.
2: Doch das Rennen war auch gefährlich. Jeden Frühling erlitten einige der Dampfer Schiffbruch, wenn sie durch den Lake Pepin zu fahren versuchten. Nun verwies Kapitän Norstad auf den Preis für den Sieger, eine beachtliche Belohnung, die von der Stadt St. Paul angeboten wurde. Der Sieger des Rennens muss während der ganzen Saison keinen Cent bezahlen, um den Kai von St. Paul zu benutzen.
3: »Das packen wir doch«,
2: Osborne grinste, als dächte er darüber nach, wie er alles aus den Maschinen herausholen konnte. Bates sah genauso eifrig aus.
3: »Wenn wir die Ersten sind, bekommen wir sogar noch mehr Passagiere und Ladung.«
2: »Werden wir Reed's Landing rechtzeitig erreichen?«
3: Das war der junge Herr Moulton.
2: »Bevor das Eis schmilzt?« Niemand anders hätte auch nur im Traum daran gedacht, eine solche Frage zu stellen. Natürlich würden sie rechtzeitig dort sein.
3: »Wir werden die Eröffnung der Saison nicht verpassen«, antwortete Kapitän Norstad,
2: wobei er die Zeitungen und die Telegrafenberichte, die er täglich studierte, unerwähnt ließ.
3: »Wenn alles glatt geht, sind wir in 2 Tagen in Reed's Landing. Mein guter Freund Daniel Smith Harris ist wahrscheinlich schon dort.«
2: »Kapitän Harris?« platzte Herr Moulton heraus. »Aber er hat das Rennen 4-mal hintereinander gewonnen.«
3: »Das heißt nicht, dass er auch das 5. Rennen gewinnt«, sagte Kapitän Norstad gelassen.
2: »Und falls doch, dann ist er immer noch mein Freund.« Libby konnte es kaum erwarten, nach Reed's Landing zu kommen, um all die berühmten Dampfschiffkapitäne zu sehen und am Rennen teilzunehmen. Doch im Augenblick hatte sie andere Dinge im Kopf.
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0: The clock has five.
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2: 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Herzlich willkommen! Fermi habe ich hier ein Buch gelesen, das jeder Kind lesen kann. Das Buch ist nämlich ganz ohne Buchstabe. 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Hast du auch mal so ein widerlöses Buch gesehen? 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Der Farbe Gold, Schwert, Rot, wird in die Rhein. In jede von diese viel Farbe steht für Wort ganz bestimmt und verteilt einen besonderen Doll von der Botschaft vom Evangelium, von der guten Nachricht von Jesus. 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In damit auch dort zu erklären. 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In diesem Land gab es nämlich Menschen, die Christen nicht mehr gedeuten. 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Eines Tages kommen die Soldaten in die Wohnung von den Missionaren. 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Der ein Soldat nahm das in der Hand, bläht das Dach, zieht sich das an und dann schmeißt er das auf die Flaue. Willst du keine Wiederbände, wie dachte er sich? Die sind bestimmt nicht so wichtig. Und so verbrennt kein einziges von diesen widerlosen Beetjes. Denn sie wüsste ja nicht, wie wertvoll diese Beetjes auch für die Missionaren und für die anderen Menschen wären. Und mit so einem widerlosen Buchtje haben viele andere Menschen auch von Jesus verteilt. Vielleicht sagst du, ach, so ein Buch, die Tjanetsch, habe ich alle seine? 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Weißt du, da habe ich eine Idee. In dieser Kinderstunde brauchst du nicht Mutterhörchen, sondern ich lade dich an, ganz praktisch mitzuarbeiten. 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Na, dann spau dich.

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Da steht, heilig, heilig ist der Herr, der Allmächtige, die Erd es von seiner Herrlichkeit erfüllt. Hast du die einmal überlegt, was das Wort heilig bedeutet? Heilig, das bedeutet rein, in ganz vollkommen. Wie wir das gerade im Bibelvers gelesen haben, Gott ist heilig, rein, in vollkommen. Das heißt, Gott keinmal, wirklich keinmal, was falsch macht oder auch falsche Gedanken hat. Vielleicht fragst du dich, woher weit wie all das eigentlich? Na, durch das Buch, das heu Gott an sie gift haft, die Bibel, dem Wort Gottes. 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

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Hast du vielleicht eine Idee? 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Was es im Himmel bei Gott keinmal, ja niemals geben wird? Das ist die Sünde. 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

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In dort steht, dass alle Menschen Sünder sind. In dort kannst du nur lesen, im Neuen Testament in Römer Kapitel 3, Vers 23. 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In dort bedeutet, du und ich habe gesündigt, jeder einzelne von uns. In dort ist kein Unterscheid, alle sind wie Sünder. 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

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Und so hat er einen wunderbaren Plan, eine Lösung für dieses Problem, nämlich seinen Sehen.

In dieser Kinderstunde haben wir uns nun durch zwei Seiten durchgearbeitet. Jo, das kann man wohl sagen, richtig durchgearbeitet. Ich war leicht und abgeschrieben, was diese Vorwürfe auch uns von dort zu sagen haben. In der nächsten Kinderstunde geht es dann auch mit der nächsten Seite wieder. Was meinst du, wenn du vorkommst, wenn du vorkommst, wenn du vorkommst, wenn du vorkommst, wenn Gottes Plan dabei sein wird.

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0: Die Glocke ist 5 mit 30 Minuten.
1: Ein herzlicher Gruß und willkommen sei wie alle Nische hier, die sehr, sehr interessante Geschichten herrschen. Wir wünschen Ihnen viel Freude beim Zuhören. 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
1: 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Die Bibel sagt auf einer anderen Stelle so. Wer Jesus im Leben hat, der haftet auf ihr Leben bei Gott. Und wer Jesus nicht hat, der haftet Leben nicht. Im nächsten späten Horschen vertell ich dir, wo Peter ein Leben mit Jesus anfangen wird. Zeichnen einfach vom interessanten Geschichtenprogramm. Und wenn du Fragen hast oder Antwort schreiben willst, dann hörst du nur diese Adresse: tel-py@gmail.com. Und nochmal buchstabieren wieder: tel-anonspy@gmail.com. C-O-M.

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3: 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Und Jesus bietet ganz nach uns, er sagt in Matthäus Kapitel 5, der Vers 43, Bad 48 so. Sie hat gehört, dass er gesagt hat, du sollst deinen Nächsten Leib haben, und deinen Feind sollst du hassen. Aber ich sage ihnen, sieht ihnen viel Geld, sie sind die verfluchen, das Geld sind hassen. Bet für dich, die sind beleidigt und verfolgt. 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Darum soll sie vollkommen sein, so als sein Vater im Himmel vollkommen ist. Im Alten Testament sagt es niemals, dass man den Feind hassen soll. Dort hat die Schriftgelehrten oder die Pharisäer sich der Tod gedacht. Da sagt es, dass man im Nächsten leben soll. Es sagt sogar auch, dass man auch seinen Feind leben soll. Aber willst du so gehen und spüren wir von dort, was wir normalerweise tun und denken, deswegen hat der Pharisäer das ganze Sache mit angedreht und sagte, man soll dem Nächsten leben und den Feind soll man hassen. Jesus sagt, sehrhaft, der Vater hat das nicht gemeint. Wir sollen alle Menschen leben. Wir sollen unseren Nächsten leben und wir sollen auch unseren Feind leben. Bisschen wie dort tun. Ich möchte Ihnen eine kleine Geschichte erzählen. 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

Einen schönen guten Abend, werte Hörerinnen und Hörer. Willkommen zum Abendjournal am Mittwoch, den 29. Juli. Für Sie am Mikrofon Bettina Koop. Ich freue mich auf diese Stunde mit Ihnen am Radio. Ich habe für Sie wieder die Nachrichten, die lokalen Anzeigen, die aktuellen Devisenkurse und den Wetterüberblick. Zu folgenden Themen gibt es heute besondere Beiträge. Die Kurzsendung Ehe und Familie mit der Frage: Was brauchen wir, um uns zu regulieren? Zum Internationalen Tag des Tigers hören Sie einen Bericht. Und zum Thema Einsamkeit Informationen von der Weltgesundheitsorganisation. Soweit der Überblick. Ich wünsche uns eine informative Stunde am Radio.

Die Nachrichten aus dem internationalen Bereich. Taifun Nul hat in Südchina und Hongkong schwere Schäden verursacht. Der bislang stärkste Taifun des Jahres in China hat an der Südküste des Landes schwere Verwüstungen angerichtet, schreibt The Guardian. Taifun Nul traf in der Provinz Guangdong auf Land und brachte Orkanböen, heftige Regenfälle und Überschwemmungen mit sich. Aus Sicherheitsgründen wurden mehr als 715.000 Menschen in Sicherheit gebracht. Hunderte Flüge sowie zahlreiche Zugverbindungen fielen aus. Auch in Hongkong kam es zu erheblichen Einschränkungen im Verkehr. Nach dem Landgang schwächte sich der Sturm zwar ab, dennoch warnen die Behörden weiterhin vor starken Regenfällen, Sturzfluten und Erdrutschen. Besonders gefährdet sind bergige Regionen und Gebiete entlang von Flüssen. Rettungs- und Einsatzkräfte bleiben in Alarmbereitschaft, während die Aufräumarbeiten anlaufen. Der Taifun ist bereits der dritte starke Wirbelsturm, der China innerhalb eines Monats erreicht hat. Experten sehen darin ein weiteres Zeichen für die zunehmenden Wetterextreme in der Region. Russland geht strafrechtlich gegen den Gründer des Messengerdenstes Telegram vor. Die russischen Behörden haben laut AP den Telegram-Gründer Pavel Durov wegen des Verdachts der Unterstützung terroristischer Aktivitäten angeklagt. Nach Angaben des russischen Inlandsgeheimdienstes FSB soll Telegram Kanäle, Chats und Boots nicht entfernt haben, die nach russischer Darstellung von ukrainischen Geheimdiensten sowie extremistischen Gruppen für Sabotageakte, Terroranschläge und Cyberkriminalität genutzt worden seien. Durov wurde auf die internationale Fahndungsliste gesetzt. Im Falle einer Verurteilung droht ihm nach russischem Recht eine lebenslange Haftstrafe. Telegram äußerte sich zunächst nicht zu den Vorwürfen. Beobachter sehen das Verfahren als Teil der verschärften Kontrolle Russlands über digitale Kommunikationsplattformen und der zunehmenden Einschränkung der Internetfreiheit im Land. In Bolivien ist der ehemalige Minister für Kohlenwasserstoffe festgenommen worden. Die bolivianische Staatsanwaltschaft hatte laut AP gestern im Rahmen von Ermittlungen zur Verteilung minderwertigen Kraftstoffs die Festnahme des Ministers angeordnet. Nun soll darüber entschieden werden, ob er das Verfahren in Freiheit erwarten kann oder in Untersuchungshaft muss. Die Untersuchung richtet sich gegen den ehemaligen Beamten wegen mutmaßlicher Verletzung von Amtspflichten und wirtschaftsfeindlichen Verhaltens im Zusammenhang mit dem Verkauf minderwertiger Kraftstoffe. Der Minister hatte die ersten 5 Monate der Amtszeit von Präsident Paz begleitet und war im April im Zuge von Protesten wegen minderwertigen Benzins seines Amtes enthoben worden. Während seiner Amtszeit soll die Verteilung von Benzin genehmigt worden sein, das wegen Zweifeln an seiner Qualität zuvor blockiert worden war. Die schlechte Qualität des Benzins hatte Hunderte von Fahrzeugen beschädigt, was die Regierung dazu veranlasste, die Eigentümer für die Schäden zu entschädigen. Die Behörden versicherten, dass es sich um eine Sabotage bei der Kraftstoffmischung gehandelt habe und entlassen rund 300 Beamte. Unterdessen sieht sich das Land mit Problemen bei der Dieselversorgung und Forderungen des Produktionssektors nach einer raschen Normalisierung der Belieferung konfrontiert. Die Versorgung konnte bisher nicht stabilisiert werden. Der deutsche Autobauer BMW plant rund 8.000 Jobs abzubauen. Wie die Tagesschau schreibt, will nun auch BMW bis Ende 2027 weltweit rund 8.000 Jobs abbauen. Der Stellenabbau soll über natürliche Fluktuation sowie ein Abfindungsprogramm für freiwillige Basis
in Deutschland erfolgen. Betroffen sind demnach Bürojobs und nicht die Produktion. Weltweit beschäftigt BMW etwa 154.000 Menschen. Da mehr als die Hälfte davon in Deutschland tätig ist und hier auch das Abfindungsprogramm aufgelegt wird, ist es wahrscheinlich, dass am Ende eine beträchtliche Zahl der abgebauten Stellen auf Deutschland entfällt. BMW war lange der letzte große deutsche Autohersteller, der ohne umfangreiches Sparprogramm auskam. Volkswagen, Mercedes, Audi, Porsche, alle hatten schon im vergangenen Jahr Stellenstreichungen angekündigt, teilweise in weit höherem Umfang. Die gesamte deutsche Autoindustrie leidet derzeit unter dem Einbruch des chinesischen Marktes und dem sich dort stark erhöhenden Konkurrenz- und Preisdruck. Hinzu kommen die US-Zölle, die immer stärker werdende chinesische Konkurrenz auf dem Weltmarkt und zuletzt die Auswirkungen der Krise im Nahen Osten auf die weltweite Konjunktur.

Nationale Nachrichten. Die Modernisierungsarbeiten im Nationalen Untersuchungsgefängnis stehen kurz vor dem Abschluss. Darüber berichtet die staatliche Nachrichtenagentur IP. Das Justizministerium verzeichnet erhebliche Fortschritte beim Umbau des Nationalen Untersuchungsgefängnisses Centro Nacional de Prevenidos. Die Bauarbeiten in den Bereichen Großküche, Bäckerei, Metzgerei und Verwaltung sind bereits zu 90% abgeschlossen, während die Renovierung der Unterbringungstrakte bei 60% liegt. Im Rahmen eines Resozialisierungsprogramms sind 120 Häftlinge offiziell bei der zuständigen Baufirma angestellt und arbeiten direkt an der Modernisierung ihrer eigenen Anstalt mit. Nach Fertigstellung sollen die neuen modularen Pavillons eine effizientere Aufteilung der aktuell über 1200 Insassen ermöglichen. Ziel dieser staatlichen Infrastrukturmaßnahme ist, die Sicherheit zu erhöhen und die Bedingungen für eine erfolgreiche Wiedereingliederung der Gefangenen in die Gesellschaft zu

Zurzeit werden Systemleistung, Touchscreens und Akkus umfassend überprüft, um die Geräte schrittweise für den Einsatz in allen 263 Distrikten des Landes vorzubereiten. Ein besonderer Fokus liegt bei diesen Wahlen auf der Hauptstadt Asunción. Dort kommt es zu einem entscheidenden politischen Duell zwischen Camilo Pérez für die Regierungspartei ANR und der von der vereinten Opposition unterstützten Kandidatin Soledad Núñez. Die logistischen Simulationen und technischen Kontrollen werden von der obersten Wahlbehörde in den kommenden Wochen fortgesetzt. Die Integrationsbrücke wird für den Tourismusverkehr nach Brasilien freigegeben. Wie La Tribuna berichtet, öffnet die Integrationsbrücke zwischen Presidente Franco und Foz de Iguaçu am Montag, den 3. August, für den Tourismusverkehr. Laut der staatlichen Behörde für Steuerannahmen, DNIT, soll die neue Verbindung das hohe Verkaufsaufkommen auf der Freundschaftsbrücke verringern, auf der Wartezeiten von bis zu 4 Stunden üblich sind. Während leere Lastwagen die neue Brücke künftig rund um die Uhr zur Ausreise nutzen dürfen, bleibt die Überfahrt für Motorräder und Kleinfahrzeuge vorerst gesperrt. Brasilien muss dafür zunächst die notwendige Infrastruktur auf seiner Grenzseite fertigstellen. Wettbewerbskommission verhängt Millionenstrafe gegen Stadtverwaltung von Asunción. Darüber berichtet El Nacional. Die staatliche Wettbewerbskommission CONACOM hat die Stadtverwaltung von Asunción zu einer Geldstrafe von mehr als 1.244.000.000 Guaraníes verurteilt. Grund ist der Missbrauch einer marktbeherrschenden Stellung. Die Kommune hatte private Anbieter von Schädlingsbekämpfungsdiensten blockiert. Zudem muss die Stadtverwaltung ihre wettbewerbswidrigen Vorschriften innerhalb von 6 Monaten aufheben. Außerdem sind Schulungen im Wettbewerbsrecht vorgeschrieben. 2 Jahre lang muss sie regelmäßig über die Umsetzung der Maßnahmen berichten. Die Überreste eines Helden des Chaco-Krieges sind mit militärischen Ehren überführt worden. Die sterblichen Überreste des paraguayischen Kriegshelden Major Joel Turiano Estigarribia Ortiz sind heute in einer feierlichen Zeremonie in das Militärkolumbarium des Stadtfriedhofs von Ipacaraí verlegt worden. An dem Staatsakt zur Umbettung aus dem ehemaligen Familiengrab nahm auch Verteidigungsminister Oscar González teil. Laut IP Paraguay galt der 1909 geborene Offizier, der 1937 im Alter von nur 28 Jahren verstarb, während des Chaco-Krieges als beispielhafter Anführer. Sein militärisches Wirken und seine Führungsqualitäten machten ihn zu einer herausragenden Persönlichkeit des Konflikts. Mit dieser feierlichen Ehrung bekräftigte das Heer seine starke Beteiligung, das historische Erbe und das Andenken an die Verteidiger des Vaterlandes im kollektiven Gedächtnis zu bewahren. Das Verteidigungsministerium hob hervor, dass Major Estigarribia Ortiz durch seinen unerschütterlichen Mut und seine uneingeschränkte Loyalität ein zeitloses Vorbild für kommende Generationen sei und die Werte von Opferbereitschaft und Würde verkörpere. Die Sojaverarbeitung in Paraguay ist im ersten Halbjahr um 12% gewachsen. Die paraguayische agroindustrielle Verarbeitung von Soja hat in der ersten Jahreshälfte 2026 ein Gesamtvolumen von über 1,85 Millionen Tonnen erreicht. Damit nähert sich die Produktion nach Angaben von IPE Paraguay dem historischen Rekordwert aus dem Jahr 2018. Laut dem Bericht der Paraguayischen Kammer für die Verarbeitung von Getreide und Ölfrüchten, Capro, stiegen die Exporteinnahmen aus Sojaderivaten wie Öl, Mehl und Schalen um 21%.

20% auf rund 710 Millionen US-Dollar. Insgesamt erwirtschaftete die gesamte Wertschöpfungskette in den ersten 6 Monaten knapp 3 Milliarden US-Dollar. Damit entfielen 46% der gesamten Exporterlöse Paraguays im ersten Halbjahr auf diese Wertschöpfungskette.

Das Wetter in Philadelphia. Der Himmel ist leicht bewölkt und die Temperatur beträgt 32 Grad Celsius. Die Höchsttemperatur wurde heute mit 33 Grad Celsius gemessen und die Tiefsttemperatur betrug 23 Grad Celsius. Die relative Luftfeuchtigkeit liegt bei 55% und der Luftdruck beträgt 1008 Millibar. Der Wind weht aus nordöstlicher Richtung mit einer Geschwindigkeit von 4 Kilometern in der Stunde. Die Höchstgeschwindigkeit des Windes betrug heute 29 Kilometer pro Stunde. Die Wetteraussichten des Nationalen Wetterdienstes. Der Donnerstagmorgen beginnt mit Temperaturen von 22 Grad Celsius und erreicht ein Tagesmaximum von warmen 33 Grad Celsius. Der Himmel zeigt sich größtenteils bewölkt und der Wind kommt zunächst aus unterschiedlichen Richtungen, später dann aus nördlicher Richtung. Auch werden vereinzelte Regenschauer prognostiziert.

Eine geschäftliche Anzeige. In Philadelphia wird ein Gebäckverkauf zum Tag der Freundschaft veranstaltet. Der Verkauf findet morgen, Donnerstag, den 30. Juli, ab 7.30 Uhr beim Missionsladen der Asociación Esperanza Chaqueña statt. Der gesamte Erlös geht für den Tag des Kindes in der Siedlung Macalavaya und andere Projekte, die von ASEC durchgeführt werden. Es werden auch noch Gebäckspenden entgegengenommen. Man bedankt sich für die Unterstützung. Gezeichnet Elvin Wienz.

Zu den Devisenkursen. Der US-Dollar stand heute im Ankauf auf 5.950 Guaraníes und im Verkauf auf 6.050 Guaraníes. Der kanadische Dollar im Ankauf auf 3.500 und im Verkauf auf 5.100 Guaraníes. Der Euro wurde mit 6.900 zu 7.350 Guaraníes gehandelt. Der Real lag bei 1.100 im Ankauf und 1.200 Guaraníes im Verkauf. Der Peso Argentino stand 3 Guaraníes zu 5,5 Guaraníes. 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
1: Fünfte Mose 30, Vers 8 bis 9a. Du aber wirst umkehren und der Stimme des Herrn gehorchen, dass du tust alle seine Gebote, die ich dir heute gebiete, und der Herr, dein Gott, wird dir Glück geben zu allen Werken deiner Hände.

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1: Hallo liebe Radiohörer, mein Name ist Angela Velasquez und ich arbeite als Sozialarbeiterin in der Sozialarbeit Neuland. Heute möchten wir uns die Frage stellen, was brauchen wir, um uns zu regulieren? Es gibt Momente, die wir alle kennen. Wir merken langsam, wie es innerlich anfängt, in uns zu kochen, obwohl wir uns vorgenommen hatten, ganz ruhig in dieser Situation zu bleiben. Oder vielleicht haben wir einen langen Tag erlebt, wir sind erschöpft und liegen endlich im Bett, versuchen uns zu beruhigen, aber unser Kopf, unsere Gedanken, die drehen einfach weiter. Solche Erfahrungen gehören zum Menschsein dazu. Die Gefühle, die wir während einem Tag erleben, gehören einfach alle dazu. Und sie formen uns und machen auch einen Unterschied in unserem Leben. Wir haben in uns die Fähigkeit, dass wir uns mit unseren Gedanken, Gefühlen und unseren Handeln zumindest ein Stück weit steuern können. Natürlich gibt es immer Situationen, wo wir danach denken, vielleicht hätte ich dies nicht sagen sollen oder vielleicht hätte ich nicht so wie das reagieren sollen, wie ich reagiert habe. Und oft fragen wir uns dann, okay, wie kann ich mich wieder beruhigen? Es gibt auch Momente, wo wir wirklich desreguliert sind. Das bedeutet, wir sind einfach nicht mehr ganz gefühlt in Kontrolle von unseren Gefühlen und von unseren Reaktionen. Und genau deswegen ist es so wichtig, dass wir uns bewusst sind, wie wir uns selber regulieren können. Selbstregulation ist eine Fähigkeit, die muss gelernt werden. Menschen werden nicht mit dem Wissen geboren, wie sie sich selbst regulieren können. Dazu brauchen wir einen Erwachsenen, der es uns vorlebt, besonders im Kinderalter. Unter optimalen Umständen durchlaufen Kinder die Phase der Regulierung durch andere, die Koregulierung, das heißt jemand anders, hilft ihnen, sich zu regulieren, und der Selbstregulierung. Dieses kann dann so aussehen, dass in dem ersten Lebensjahr ein Kind darauf angewiesen ist, dass ein Erwachsener kommt und jede Not stillt. Das kann von körperlichen Nöten sein, wie aber auch einfach emotionellen Nöte wie Nähe, beruhigt werden, getröstet werden. Dieses hilft, dass das Kind spürt am eigenen Körper, wie es aufgebracht ist und wie es Hilfe braucht und wie es dann aber auch dank eines Erwachsenen sich wieder beruhigen kann. Später lernen die Kinder dann auch einige Dinge, die ihnen in der Selbstregulierung helfen. Zum Beispiel einige fangen an, den Daumen zu lutschen oder sie fangen an, selber zu essen oder sich zuzudecken, wenn ihnen kalt ist. Aber sie brauchen weiterhin eine Person, die ihnen hilft dabei. Das bedeutet, dass dieses wäre dann sozusagen die Etappe, wo sie Koregulierung leben. Das heißt, sie können schon einige Sachen selber machen, aber sie brauchen immer noch eine erwachsene Person, die ihnen hilfreich ist. Wenn ein Erwachsener dem Kind hilft, seine Gefühle zu steuern und ihm einfache Strategien zeigt, wie tief einatmen, wird es mit der Zeit sich selber regulieren können, da sein Gehirn gelernt hat, den Zyklus von Desregulierung zu durchlaufen. Und dieses entwickelt sich dann im Kind weiter bis hin zu Erwachsenen, dass wir das dann auch diese Fähigkeit haben, dass wir uns selber regulieren können durch verschiedene Dinge, die uns dann helfen, dass wir, wenn wir aufgebracht sind, uns wieder beruhigen können. Das Ziel der Stärkung der Selbstregulation ist es nicht, sicherzustellen, dass zum Beispiel ein Kind niemals die Beherrschung verliert oder dass wir selber niemals intensive oder negative Emotionen erleben, denn die Emotionen, die gehören einfach zu unserem Leben dazu, sie sind Teil der menschlichen Erfahrung. Regulierung ist mehr der Vorgang, zu beobachten, zu verarbeiten, was mache ich mit diesen starken Emotionen, die ich spüre, wie spürt sich das in meinem Körper an, damit mein Energieniveau sich auch an die Umgebung und an die sozialen Erwartungen anpassen kann. Das heißt, wenn ich in einem Moment bin, wo ich vielleicht sehr nervös bin oder wo es mich alles ziemlich stresst, dass ich dann trotzdem die Fähigkeit habe zu überlegen, okay, wie möchte ich auf diese Situation reagieren? Wie fühlt sich diese Reaktion, wie fühlt sich dieses Gefühl in meinem Körper an und was ist in diesem Moment angebracht da, wo ich bin? Was uns dabei helfen kann, dass wir immer weiter diese Fähigkeit der Selbstregulation entwickeln, ist, dass wir vor allem mit uns selber verbunden sind. Das bedeutet, dass wir uns Fragen stellen, wie wenn ich in einer Situation bin, wie geht es mir gerade körperlich, bin ich vielleicht sehr müde, habe ich nicht gut genug geschlafen diese Nacht, habe ich mich nicht gut ernährt. All diese Dinge können mitwirken, dass wir nicht so reguliert sind, wie wir es uns wünschen könnten. Daher kann es wirklich sehr zum Vorteil sein, wenn wir uns Pausen gönnen, wenn wir auf diese Bedürfnisse eingehen, wenn wir zuhören sozusagen, was unser Körper, was wir brauchen und darauf dann auch reagieren. Was uns auch zudem helfen kann, dass wir selbstreguliert sind, ist, dass wir ein achtsames Wahrnehmen haben. Das bedeutet auch, wie ich eben schon sagte, dass wir einfach einmal hören, okay, wie geht's meinem Körper, was brauche ich jetzt gerade? Aber auch sehr wichtig ist, dass wir uns immer wieder bewusst sind, dass wir, das hört sich manchmal so einfach an, aber dass wir atmen, besonders wenn wir in einer Situation sind, wo wir gestresst sind oder wo die Emotionen fast mit uns durchgehen, dass wir einmal anhalten, dass wir tief ein- und ausatmen, denn dieses beruhigt unser Herz, dies beruhigt unser Kreislauf und dadurch können wir auch wieder etwas klarer denken. Zudem kann uns auch helfen, dass wir einfach uns versuchen, an dem zu orientieren, was in unserem Umfeld ist, dass wir vielleicht 5 Objekte benennen. Das ist auch wieder eine einfache Aufgabe, aber die hilft uns, dass wir uns auf unsere Sinne konzentrieren. Auch können wir uns fragen, wie nehme ich jetzt gerade diese Situation in meinen Händen wahr oder in meinen Muskeln? Wie angespannt bin ich? Wo spüre ich das ganz bewusst? Und diese Dinge helfen uns einfach, dass wir uns bewusst sind, okay, wie gehe ich jetzt gerade mit der Situation um? Wie möchte ich mit dieser Situation umgehen? Und was nehme ich wahr in meinem Umfeld? Was uns auch helfen kann in der Selbstregulation, ist, dass wir einfach einen kreativen Ausdruck finden. Das heißt, dass wir etwas finden, was uns Spaß macht, wo wir uns beschäftigen mit unseren Händen, mit unseren Sinnen. Sei es malen oder eine Bewegung, etwas schreiben, kneten kann sehr viel helfen, da dies unsere Hände beschäftigt und wir dadurch auch uns auf andere Dinge konzentrieren können und es einfach auch uns auf eine andere Art und Weise anspornt. Ein dritter Punkt ist einfach, dass wir uns mit uns selber sozusagen ins Gespräch kommen, dass wir uns einfach fragen, okay, was fühle ich gerade, welches Gefühl ist das, was im Moment Oberhand hat und was steckt vielleicht hinter diesem Gefühl? Wir denken vielleicht, wir sind böse, aber zur gleichen Zeit könnte es auch sein, dass wir Angst haben. Auch, dass wir dann bewusst sind, welches ist das Bedürfnis, das wir gerade verspüren, was brauche ich, wonach sehne ich mich, was ist ein Bedürfnis, was ich spüre und dass wir dann auch wirklich uns die Zeit nehmen, dass wir dieses Bedürfnis dann stillen können, auch sei es, auch wenn es nur ganz kurz ist, aber dass wir unser Bestes geben, dass wir dieses einmal stillen können. Und dass wir auch versuchen, die Dinge zu benennen. Also, dass wir einfach einmal sagen, okay, ich fühle jetzt gerade, dass ich langsam böse werde, ich fühle jetzt gerade, dass ich sehr traurig werde. Und diese Sache, vielleicht würde es mir jetzt helfen, mit jemandem zu telefonieren. Oder vielleicht würde es mir jetzt helfen, eine Pause zu machen. Und dass wir dann auch wirklich, wie gesagt, dass wir einfach versuchen, dann dieses Gefühl und diese Bedürfnisse wahrzunehmen und ihnen auch etwas entgegenwirken. Abschließend möchte ich einfach nur sagen, dass die Selbstregulierung, wie ich schon gesagt habe, nicht einfach so in uns da ist, sondern dass wir diese Fähigkeit entwickeln können. Aber dass es ganz wichtig ist, dass wir diese entwickeln, damit wir selber uns sozusagen selber anleiten können. Um mit einem Zitat zu schließen, würde ich sagen, um sich selbst zu führen, nutze den Kopf, um andere zu führen, nutze dein Herz. Und das spricht auf jeden Fall davon, dass wir bewusst uns mit den Situationen auseinandersetzen müssen, die uns beschäftigen, aber dass wir auch weiterhin uns die Zeit nehmen für uns selber und dass wir dann auch gucken, wie kann ich mit dieser Situation umgehen. Vielen Dank, dass Sie wieder dabei waren.

0: Der Tiger gilt als die größte Wildkatze der Erde und als Symbol für Kraft, Schönheit und unberührte Natur. Doch obwohl sich die Bestände in einigen Regionen langsam erholen, bleibt der Tiger eine bedrohte Tierart. Am heutigen Internationalen Tag des Tigers richtet sich der Blick auf seinen Lebensraum, die Herausforderungen für seinen Schutz und die Menschen, die sich für sein Überleben einsetzen. Mehr dazu im folgenden Bericht der National Geographic, zusammengefasst von Juliana Kehler.
1: Kaum ein anderes Wildtier verkörpert Kraft, Eleganz und Wildnis so sehr wie der Tiger. Am heutigen 29. Juli, dem Internationalen Tag des Tigers, richtet sich weltweit der Blick auf die größte Wildkatze der Erde und auf die Frage, ob ihr Überleben langfristig gesichert werden kann. Mit seinem orangefarbenen Fell, den schwarzen Streifen und seinem lautlosen Gang fasziniert der Tiger die Menschheit seit Jahrhunderten. Er ist die größte Wildkatze der Welt, kann über 3 Meter lang und mehr als 300 Kilogramm schwer werden. Trotz seiner Größe bewegt er sich erstaunlich lautlos durch dichte Wälder, Graslandschaften oder verschneite Gebirge. Sein Revier kann viele Quadratkilometer umfassen, denn als Einzelgänger ist er meist allein unterwegs. Er jagt überwiegend nachts, ernährt sich von größeren Säugetieren wie Hirschen, Wildschweinen oder Büffeln und zählt zu den geschicktesten Jägern überhaupt. Selbst Wasser schreckt ihn nicht ab. Anders als viele andere Katzen ist der Tiger ein ausgezeichneter Schwimmer. Und wenn er brüllt, ist sein Ruf noch bis zu 3 Kilometern Entfernung zu hören. Ebenso einzigartig wie sein Verhalten ist auch sein Aussehen. Kein Tiger besitzt das gleiche Streifenmuster wie ein anderer. Jede Fellzeichnung ist so individuell wie der Fingerabdruck eines Menschen. Der Tiger ist aber nicht nur ein beeindruckendes Tier. Als Spitzenräuber spielt er eine Schlüsselrolle für das Gleichgewicht der Natur. Wo Tiger leben, bleiben auch die Wälder gesund. Sie regulieren die Bestände ihrer Beutetiere und tragen damit dazu bei, dass ganze Ökosysteme im Gleichgewicht bleiben. Der Schutz des Tigers bedeutet deshalb gleichzeitig den Schutz vieler anderer Tier- und Pflanzenarten. Dennoch ist das Überleben des Tigers alles andere als selbstverständlich. Noch zu Beginn des 20. Jahrhunderts streiften schätzungsweise rund 100.000 Tiger durch weite Teile Asiens. Heute ist ihr ursprüngliches Verbreitungsgebiet um mehr als 95% geschrumpft. 3 Unterarten sind bereits für immer verschwunden. Die verbliebenen Tiger leben nur noch in wenigen Regionen Asiens. Vor allem Wilderei, der illegale Handel mit Tigerteilen und die fortschreitende Zerstörung ihrer Lebensräume setzen den Tieren schwer zu. Wälder werden gerodet, Straßen und Siedlungen durchschneiden ihre Reviere und dadurch kommt es immer häufiger zu Begegnungen zwischen Mensch und Tiger. Doch gibt es auch Grund zur Hoffnung. Der Internationale Tag des Tigers erinnert nicht nur an die Bedrohung der Tiere, sondern auch an die Fortschritte beim Artenschutz. In mehreren Ländern Asiens zeigen langfristige Schutzprogramme Wirkung. Zwischen 2015 und 2022 ist die weltweite Tigerpopulation nach Schätzungen um rund 40% gewachsen. Besonders Indien und Nepal konnten ihre Bestände deutlich erhöhen. Dieser Erfolg bringt allerdings neue Herausforderungen mit sich. Wo wieder mehr Tiger leben, teilen sie ihren Lebensraum zunehmend mit den Menschen. Deshalb geht es heute nicht mehr nur darum, Tiger zu schützen, sondern auch darum, ein sicheres Zusammenleben von Mensch und Wildtier zu ermöglichen. Schutzkorridore, stabile Zäune für Nutztiere, Frühwarnsysteme und die enge Zusammenarbeit mit den Menschen vor Ort spielen dabei eine immer größere Rolle. Genau dieser Gedanke steht auch hinter dem diesjährigen Internationalen Tag des Tigers. Das Motto hebt die wichtige Rolle indigener Völker und lokaler Gemeinschaften hervor. Sie kennen die Lebensräume der Tiger oft seit Generationen und leisten einen entscheidenden Beitrag dazu, Konflikte zu vermeiden und die letzten Rückzugsgebiete der Tiere zu bewahren. Der Aktionstag macht deutlich, dass erfolgreicher Artenschutz nur gemeinsam gelingen kann, mit Wissenschaft, Naturschutzorganisationen, Regierungen und den Menschen, die täglich mit den Tigern leben. Der Tiger bleibt ein Symbol unberührter Natur. Seine Zukunft entscheidet sich nicht allein in Nationalparks, sondern überall dort, wo Menschen Verantwortung für ihre Umwelt übernehmen. Der heutige Internationale Tag des Tigers erinnert deshalb daran, dass jede gerettete Waldfläche, jeder verhinderte Fall von Wilderei und jede erfolgreiche Schutzmaßnahme dazu beiträgt, dass auch kommende Generationen den König der asiatischen Wälder nicht nur aus Büchern oder Bildern kennen.
0: Sie hörten einen Bericht von Juliana Kehler zum heutigen Internationalen Tag des Tigers.

0: Der Bericht von der Weltgesundheitsorganisation WHO mit dem Titel »Von der Einsamkeit zur sozialen Verbundenheit – Wege zu gesünderen Gesellschaften aufzeigen« aus dem Jahr 2025 untersucht Einsamkeit, soziale Isolation und soziale Verbundenheit als globale Gesundheitsfragen. Die WHO-Kommission für soziale Verbindung macht deutlich, dass menschliche Beziehungen nicht nur eine persönliche oder gesellschaftliche Angelegenheit sind, sondern ein grundlegender Bestandteil von Gesundheit. Der originale Bericht umfasst insgesamt mehr als 230 Seiten. Im Folgenden hören Sie eine Kurzfassung davon, die aus dem Englischen übersetzt wurde. Aufgezeichnet wurde der Bericht von meiner Kollegin Claudia Dück.
1: Die WHO geht davon aus, dass Gesundheit nicht nur die Abwesenheit von Krankheit bedeutet, sondern körperliches, geistiges und soziales Wohlbefinden umfasst. Dennoch wurde die soziale Dimension von Gesundheit lange unterschätzt. Der Bericht zeigt, dass soziale Verbindung ein entscheidender Faktor für ein gesundes und erfülltes Leben ist. Menschen brauchen Beziehungen, Zugehörigkeit und Unterstützung, um körperlich und psychisch gesund zu bleiben. Gleichzeitig nimmt soziale Entfremdung weltweit zu. Laut WHO erlebt etwa jeder sechste Mensch weltweit Einsamkeit. Diese betrifft Menschen aller Altersgruppen und Regionen. Besonders häufig tritt sie bei Jugendlichen und jungen Erwachsenen auf. Zwischen 2014 und 2023 waren schätzungsweise 16% der Weltbevölkerung von Einsamkeit betroffen. Bei Jugendlichen zwischen 13 und 17 Jahren lag der Anteil sogar bei rund 21%. Auch junge Erwachsene zwischen 18 und 29 Jahren sind stark betroffen. In Ländern mit niedrigem Einkommen ist Einsamkeit besonders verbreitet. Der Bericht unterscheidet drei zentrale Begriffe: soziale Verbindung, soziale Isolation und Einsamkeit. Soziale Verbindung beschreibt die Art und Weise, wie Menschen miteinander in Beziehung stehen und interagieren. Dabei spielen drei Bereiche eine Rolle: die Anzahl und Struktur der Beziehungen, die Unterstützung, die Menschen durch Beziehungen erhalten, und die Qualität dieser Beziehungen. Soziale Isolation beschreibt einen objektiven Zustand. Eine Person hat wenige Beziehungen, wenige soziale Rollen oder wenig Kontakt zu anderen Menschen. Sie kann isoliert sein, ohne sich unbedingt einsam zu fühlen. Einsamkeit hingegen ist ein subjektives Gefühl. Sie entsteht, wenn zwischen den gewünschten und den tatsächlich vorhandenen Beziehungen eine Lücke besteht. Ein Mensch kann also viele Kontakte haben und sich trotzdem einsam fühlen, wenn diese Beziehungen keine Nähe oder Unterstützung bieten. Der Bericht betont, dass soziale Verbindung nicht nur durch persönliche Begegnungen entsteht. Auch digitale Kontakte über soziale Medien oder Online-Netzwerke gehören heute zum sozialen Leben. Digitale Technologien können hilfreich sein, aber übermäßiger oder problematischer Gebrauch kann sich negativ auf die psychische Gesundheit auswirken, besonders bei jungen Menschen. Die WHO untersucht verschiedene Faktoren, die soziale Isolation und Einsamkeit begünstigen können. Häufig genannte gesellschaftliche Entwicklungen wie Industrialisierung, Verstädterung, technologische Veränderungen oder eine zunehmende Individualisierung werden oft als mögliche Ursachen betrachtet. Allerdings gibt es dafür nicht in allen Bereichen eindeutige wissenschaftliche Belege. Sicherer nachgewiesen sind bestimmte persönliche und soziale Risikofaktoren. Dazu gehören schlechte körperliche und psychische Gesundheit, besonders Depressionen, das Leben ohne Partner, allein zu wohnen oder fehlende Möglichkeiten zur sozialen Teilhabe. Auch die Gestaltung von Städten und der Zugang zu öffentlichen Verkehrsmitteln können beeinflussen, wie leicht Menschen Kontakte pflegen können. Besonders gefährdet sind bestimmte Bevölkerungsgruppen: Menschen mit Behinderungen, Migranten und Angehörige marginalisierter Gruppen erleben häufiger Einsamkeit und soziale Isolation als andere Menschen. Der WHO-Bericht beschreibt soziale Verbindung als einen wichtigen Schutzfaktor für Gesundheit. Gute Beziehungen können das Risiko verschiedener Krankheiten verringern, die Lebenserwartung erhöhen und Menschen helfen, schwierige Situationen besser zu bewältigen. Umgekehrt haben Einsamkeit und Isolation schwerwiegende Folgen. Soziale Isolation und Einsamkeit erhöhen unter anderem das Risiko für Herz-Kreislauf-Erkrankungen, Typ-2-Diabetes, Depressionen und Angststörungen. Außerdem beeinflussen sie Bildung, Arbeitsleben, wirtschaftliche Entwicklung und gesellschaftlichen Zusammenhalt. Die WHO schätzt, dass Einsamkeit weltweit jährlich mit etwa 870.000 Todesfällen verbunden ist. Die Auswirkungen betreffen nicht nur einzelne Personen. Gesellschaften mit schwachen sozialen Beziehungen können weniger widerstandsfähig sein. Vertrauen, Zusammenarbeit und gegenseitige Unterstützung sind wichtige Grundlagen für stabile Gemeinschaften. Der Bericht unterstreicht deshalb, dass soziale Verbindung genauso ernst genommen werden muss wie andere große Gesundheitsrisiken. Die WHO sieht trotz der Herausforderungen große Möglichkeiten, soziale Verbindung zu stärken. Der Bericht stellt verschiedene Ebenen vor, auf denen Veränderungen möglich sind. Eine wichtige Rolle spielen politische Maßnahmen. Einige Länder haben bereits nationale Strategien gegen Einsamkeit entwickelt. Dazu gehören unter anderem die Förderung gesellschaftlicher Zusammenarbeit, bessere Datengrundlagen, öffentliche Aufklärung und Maßnahmen gegen die Stigmatisierung von Einsamkeit. Auch Gemeinschaften spielen eine zentrale Rolle. Öffentliche Orte wie Bibliotheken, Parks, Begegnungszentren oder soziale Einrichtungen können Menschen zusammenbringen. Eine gute soziale Infrastruktur schafft Möglichkeiten für Begegnung und Teilhabe. Dabei sollten die Gemeinschaften aktiv in die Planung einbezogen werden. Auf persönlicher Ebene können psychologische Ansätze helfen, Einsamkeit zu reduzieren. Besonders Maßnahmen, die Menschen unterstützen, Beziehungen aufzubauen oder negative Gedankenmuster zu verändern, zeigen vielversprechende Ergebnisse. Gleichzeitig braucht es mehr Forschung darüber, welche Strategien für unterschiedliche Bevölkerungsgruppen am besten funktionieren. Die zentrale Botschaft des WHO-Berichts lautet: Menschen sind auf Beziehungen angewiesen. Soziale Verbindung ist keine nebensächliche Ergänzung des Lebens, sondern eine Grundlage für Gesundheit, Wohlbefinden und stabile Gesellschaften. Passend dazu wird morgen weltweit der Tag der Freundschaft begangen. Ein Anlass, der die Bedeutung menschlicher Beziehungen in den Mittelpunkt stellt. Mehr dazu gibt es morgen in unserem Bericht zum Tag der Freundschaft.
0: Sie hörten eine Zusammenfassung eines Berichts von der Weltgesundheitsorganisation über das Thema Von der Einsamkeit zur sozialen Verbundenheit – Wege zu gesünderen Gesellschaften aufzeigen. Der Bericht wurde aus dem Englischen übersetzt und aufgezeichnet von Claudia Dück.

Diese Sendung kommt zum Abschluss. Hier noch einmal das Wetter für Sie. Die aktuelle Außentemperatur beträgt 30 Grad Celsius, die Luftfeuchtigkeit 62%, der Luftdruck 1008 Millibar und der Wind weht mit 4 Stundenkilometern aus südöstlicher Richtung. 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Das war's für heute. Danke, dass Sie eingeschaltet hatten. Ihnen wünsche ich nur noch einen gesegneten Abend. Auf Wiederhören.

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1: 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Das sind hierbei so weit die Nachrichten.

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Ich bring euch die Wirtschaft hier die Getreidepreis, diese von dem Chicago Markt. 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Der Euro wird gekauft zu 6.800 und verkauft zu 7.200. Der brasilianische Real, der stand im Kauf zu 1.100 und im Verkauf zu 1.170. Von dem Wetter von der Kolonie Sommerfeld in Umgebung informiere ich, dass der Wetterdienste uns für Marie Friedach eine Höchsttemperatur von 29 und eine Lichttemperatur von 20 Grad Celsius vorhersehe. 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Dankeschön für die Einschalte. Ich wünsche dir einen schönen Abend. 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
1: 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Viele Christen sind bei dem Thema, oder wenn es um das geht, auch werden ein bisschen vertwiebelt. Wenn sie wollten nicht, wollen das eher gut, oder was sind die Geistesgaben eigentlich? 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Ich möchte am Anfang einmal lesen, 1. Korinther 12, die 1. Vers. 1. Korinther 12, die 1. Vers. Was heißt es dort? Über die Geisteswirkungen, oder man kann auch sagen Geistesgaben, aber ihr Brüder, will ich euch nicht in Unwissenheit lassen. Ihr wisst, dass ihr einst Heiden wart und euch fortreißen ließt von den stummen Götzen, so wie ihr geführt würdet. Darum lasse ich euch wissen, dass niemand, der im Geist Gottes redet, Jesus verflucht nennt. Es kann aber auch niemand Jesus Herr nennen, als nur im Heiligen Geist. Es bestehen aber Unterschiede in den Gnadengaben, doch es ist derselbe Geist. Auch gibt es unterschiedliche Dienste, doch es ist derselbe Herr. Und auch die Kraftwirkungen sind unterschiedlich, doch es ist derselbe Gott, der alles in allen wirkt. Jedem wird aber das offensichtliche Wirken des Geistes zum allgemeinen Nutzen verliehen. Dem einen nämlich wird durch den Geist ein Wort der Weisheit gegeben, den anderen aber ein Wort der Erkenntnis gemäß demselben Geist, einem anderen Glauben in denselben Geist, einem anderen Gnadengaben der Heilung in denselben Geist, einem anderen Wirkungen von Wunderkräften, einen anderen Weissagung, einen anderen Geister zu unterscheiden, einen anderen verschiedene Arten von Sprachen, einem anderen die Auslegung der Sprachen. Dies alles aber wirkt ein und derselbe Geist, der jeden persönlich zuteilt, wie er will. Er möchte von der einmal mit Jean Dollar du nennt, wird es eine Geistesgabe, wird es eine Geistesgabe nicht, und wo kann ich meine, eine Geistesgabe erkennen? Ich will nicht so sagen, du darfst nennen, was jeder Geistesgabe ist, also, was die verschieden sind. Das erste möchte ich einmal checken, was ist eine Geistesgabe, und dort haben wir uns einmal auch, verschiedene Schriftstätten anführen. Die Bibel braucht drei Vira, um diese Sache zu betonen. 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Du sagst es so. Strebt nach der Liebe, doch bemüht euch auch eifrig um die Geisteswirkungen, oder auch Geistesgaben. 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Wir haben verschiedene Gnadengaben gemäß der uns verliehenen Gnade. 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Das sagt, dient einander jeder mit der Gnadengabe, die er empfangen hat, als gute Haushalter der mannigfaltigen Gnade Gottes. 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

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Du sagst Jesus so, viele werden an jenem Tag zu mir sagen, Herr, Herr, haben wir nicht in deinem Namen geweissagt und in deinem Namen Dämonen ausgetrieben und in deinem Namen viele Wundertaten vollbracht? Dann werde ich zu ihnen bezeugen, ich habe euch nie gekannt, weicht von mir, ihr Gesetzlosen. 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Also auch ihr, die ihr eifrig nach Geisteswirkungen trachtet, strebt danach, dass ihr zur Erbauung der Gemeinde Überfluss habt. 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Erstens mal zum Nutzen aller. 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

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Du sagst dort, denn auch der Leib ist nicht ein Glied, sondern viele. Wenn der Fuß spreche, ich bin keine Hand, darum gehöre ich nicht zum Leib, gehört er deswegen etwa nicht zum Leib? Und wenn das Ohr spreche, ich bin kein Auge, darum gehöre ich nicht zum Leib, gehört er deswegen etwa nicht zum Leib? Wenn der ganze Leib Auge wäre, wo bliebe das Gehör? Wenn er ganz Ohr wäre, wo bliebe der Geruchssinn? Nun aber hat Gott die Glieder, jedes einzelne von ihnen, so im Leib eingefügt, wie er gewollt hat. Wenn aber alles ein Glied wäre, wo bliebe der Leib? Nun aber gibt es zwar viele Glieder, doch nur einen Leib. Und das Auge kann nicht zur Hand sagen, ich brauche dich nicht. Oder das Haupt zu den Füßen, ich brauche euch nicht. Vielmehr sind gerade die scheinbar schwächeren Glieder des Leibes notwendig. 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Die sind alle wichtig. Wie kann nicht sein, ja, ich kann diese gekriegen, die hast du gekriegen. Nee, die sind alle wichtig. 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

0: De klok is al met 30 minuten.
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Hier war ein Programm über die Radiosendung Licht vom Evangelium. Das plottische Programm Licht vom Evangelium versiegt das Familienleben der Storche. 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
1: Die Glocke ist 12,
0: so,
1: mit 30 Minuten.
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Psalm 76. Gott ist ein Gewinner. Ein Psalmlied von Asaf mit Seidenspiel.

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Trost in großer Verlegenheit. 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

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Ich lade Ihnen alle ein, weiter anzuschalten das nächste Mal. Wenn Sie gesehen wollen, oder Sie haben vielleicht eine Frau über das Programm, oder vielleicht über das Heil in Christus, wo Sie können die Überzeugung haben, dass Ihre Sinnenschuld vergibt ist, und dass Sie wollen für alle Ewigkeit im Himmel sein, wir würden hier in Ihnen mithelfen, aufgrund von Gottes Wort. 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
1: Die große Jagd. Spät an jenem Morgen stand Libby hoch oben auf der Kommandobrücke. Wie ein Pfeil zeigte der Bug der Christina stromaufwärts. Hinter dem Schiff strömte das Kielwasser hervor wie ein Dreieck, das immer breiter wurde. Vor ihnen erhob sich die Stadt Keokuk in Iowa auf einem hohen, runden Kliff. Da der Fluss im Bogen darum herum verlief, sah die Steilküste beinahe wie eine Insel aus. Als die Christina an der Anlegestelle festgemacht wurde, rannte Libby von der Kommandobrücke hinunter. Außer Atem erreichte sie schließlich Caleb auf dem Hauptdeck. »Kann ich dich begleiten?« fragte sie.
2: »Wenn du dich benimmst?« Caleb grinste.
1: »Das schaffe ich.« Libby senkte die Stimme. »Was ist mit Jordan?« »Ich habe ihm gesagt, er solle auf dem Schiff bleiben. Wir sind dem Nordosten von Missouri, wo seine Mutter lebt, zu nahe. Riggs weiß, dass Jordan versuchen könnte, seine Mutter aufzusuchen.« Sobald die Passagiere der ersten Klasse die Anlegeplanke hinuntergegangen waren, folgte Caleb ihnen. Libby war nur ein paar Schritte hinter ihm. Als er einen Stapel Frachtgut erreichte, schaute Caleb zurück. Eine große Kiste bewegte sich auf den Schultern eines großen jungen Mannes auf Caleb und Libby zu. Wer auch immer sie trug, hielt den Kopf so tief nach unten, dass Libby nur seine Mütze sah.
3: »Jordan?« flüsterte Libby.
1: Calebs Nicken war so leicht, dass Libby es beinahe nicht bemerkt hätte.
3: »Ich dachte es mir, dass er nicht auf mich hören würde«, sagte er. »Vielleicht will er mutig sein«, sagte Libby leise.
1: »Jordan hat viel Mut«, antwortete Caleb, »aber im Augenblick ist er verwegen.«
3: »Verwegen?« fragte Libby.
1: »Leichtsinnig, in törichter Weise kühn. Er handelt, ohne nachzudenken.« Libby schaute zu, wie Jordan die Kiste absetzte und die steile Hauptstraße von Keokuk hinaufging. Caleb schlenderte in dieselbe Richtung, tat jedoch so, als kenne er Jordan nicht. Während er von einem Geschäft zum nächsten bummelte, gab sich Caleb betont sorglos. Doch er behielt Jordan immer scharf im Auge. Mehrmals begegnete Libby Leuten, die sie als Passagiere der Christina wiedererkannte. Unter ihnen war auch Dr. Hutton, der Mann, der in St. Louis zugestiegen war. In den Stunden, die seitdem vergangen waren, hatte die Christina mehrere Male länger als gewöhnlich Halt gemacht. Libby hatte es nicht geschafft, den Mann auszumachen, den sie für Riggs hielt. Dass sie diesen gerade jetzt, wo sich Jordan in der Nähe aufhielt, nirgends sah, erleichterte sie. Als Caleb zu einer Druckerei kam, führte er Libby hinein. Sie war erstaunt, dort nur eine Person vorzufinden, einen Mann namens Orion Clemens. »Verkaufen Sie Karten?« fragte ihn Caleb.
3: »Karten?«
1: Der Mann schüttelte den Kopf.
3: »Nö,
1: aber wir haben das erste Adressbuch von Keokuk gedruckt. Wäre dir das eine Hilfe?« »Können Sie mir stattdessen den Weg erklären?« Caleb nannte eine Stadt jenseits der Grenze von Iowa, im Nordosten von Missouri. Herr Clemens ging zur Tür, trat nach draußen und zeigte mit dem Finger in eine Richtung.
3: »Siehst du den roten Pfeil an jenem Baum?«
1: »Folge ihm, bis du den nächsten Pfeil findest. Dann folgen weitere Pfeile.« »Ein Stückchen die Straße hinunter siehst du einen Baum mit einem Pfeil, der geradeaus zeigt, und einem, der nach links zeigt. Nimm den Pfeil nach links und geh weiter, bis du den Ort erreichst, den du suchst. Du kannst ihn nicht verfehlen.«
3: »Danke, mein Herr«, antwortete Caleb.
2: Kann ich sonst noch etwas für euch tun?
3: Ihr seid mit einem Dampfschiff gekommen?
2: Jep, sagte Caleb.
3: Mein Bruder Sam ist auf dem Fluss, um Steuermann zu werden. Falls ihr ihn einmal seht, grüßt ihn schön von mir.
2: Klar, mein Herr.
1: Als sich Caleb und Libby wieder auf den Weg zur Christina machten, sah Libby Jordan an einen Baum gelehnt. Caleb ging an ihm vorbei und sowohl er als auch Jordan taten so, als würden sie einander nicht kennen. Doch als Libby zurückschaute, sah sie Jordan in kurzer Entfernung folgen. In diesem Augenblick hörte Libby die kehlige Warnglocke der Christina. Einmal lang, zweimal kurz, einmal lang.
3: »Sie sind bereit, wieder auszulaufen«, sagte Libby.
1: Caleb schlug eine schnellere Gangart an. Da bemerkte Libby eine Gruppe junger Männer vor einem Plakat, das an einem Gebäude angeschlagen war. Einige der brutal aussehenden Burschen kamen ihr irgendwie bekannt vor. Mit wachsendem Unbehagen verstand Libby weshalb. Sie war sich sicher, dass es Passagiere der Christina waren.
4: »Seht«, sagte ein großer blonder Junge, »das ist eine echt große Belohnung.«
1: Libbys Unbehagen verwandelte sich in Furcht. Der Kerl war kräftig und rüpelhaft und wahrscheinlich etwa 19 oder 20 Jahre alt. Neben ihm stand ein anderer Junge, etwa im gleichen Alter, mit dunkelbraunen Haaren, der ebenfalls den Eindruck machte, als wäre er jederzeit zu einer Schlägerei bereit. Libby ging unauffällig näher zum Plakat, um die Anzeige zu lesen, ahnte jedoch bereits, was darauf stand. Die Worte sprangen ihr regelrecht ins Auge. $200 Belohnung. Entlaufener Sklave, ein schwarzer Junge namens Jordan Parker. Ungefähr 15 oder 16 Jahre alt, etwa 1,80 Meter bis 1,85 Meter groß, zuletzt mit zerlumptem Baumwollhemd gesehen. Kräftig gebaut, geht mit hoch erhobenem Kopf und hat ein stolzes Auftreten.
4: $200, rief der blonde Schlägertyp aus, was ich mit diesem Geld alles anstellen könnte.
1: Möglichst ohne sich ihre Angst anmerken zu lassen, trat Libby zurück und sah sich nach Caleb um. Nicht weit hinter ihr hatte auch er sich umgedreht. Nun bewegte er sich auf die Straßenmitte zu. So, als geschähe nichts Wichtiges, stand er da und wartete. Jordan näherte sich auf der anderen Straßenseite. Als er Caleb in die Augen schaute, blickte Caleb zu den Schlägertypen hinüber. Ruckartig hob Jordan den Kopf. Seine Augen wurden groß, als er sich plötzlich der Gefahr bewusst wurde. Doch er ging weiter, ohne das Tempo zu verändern.
3: »Was soll ich tun?«, dachte Libby. Doch sie wusste, dass sie sich möglichst unauffällig verhalten musste.
1: Auf ihrer Straßenseite ging Libby hinter Jordan her. Sie hatte ihn beinahe eingeholt, als sie hinter sich einen Schrei hörte.
4: »Da ist er!« rief jemand. »Seht ihr dieses stolze Auftreten? Den schnappen wir uns!«
1: Libby wirbelte herum. Der Schlägertyp mit den dunkelbraunen Haaren zeigte den Hügel hinunter auf Jordan.
4: »Das ist er! Ganz bestimmt!« rief ein anderer Junge.
1: Im nächsten Augenblick begann Jordan zu rennen. Bei der ersten Gelegenheit stürzte er sich zwischen zwei Häuser rein. Als er einen hohen Bretterzaun erreichte, stützte er sich mit den Händen auf, sprang darüber und verschwand. Libby starrte die Straße hinauf zurück. Schreiend und mit wedelnden Armen raste die Bande von Rowdies auf sie zu. Caleb tat, als gehöre er dazu, und schloss sich ihnen an. Als die Schlägertypen Libby beinahe erreicht hatten, rief Caleb laut:
4: »Wohin ist er gelaufen?«
2: »Da lang!«
1: Der blonde Schlägertyp zeigte auf den Zaun. Caleb zeigte in die entgegengesetzte Richtung.
4: »Kommt da lang!«
1: Mit einem Spurt übernahm Caleb die Führung. Im Laufschritt folgte ihm die ganze Gruppe. Von Caleb angefeuert rannten sie einen Weg entlang, der zwischen hohen Lagerhallen verlief. Schreckerfüllt starrte Libby ihnen nach. Wenn die Schlägertypen zurückkehrten, würden sie sicher dort suchen, wo Jordan verschwunden war. Langsam drehte Libby sich um. Sie traute sich kaum hinzuschauen. Doch als sie es dennoch tat, sah sie, wie Finger nach dem oberen Ende des Zauns griffen. Plötzlich sprang Jordan wieder darüber und landete auf der Straßenseite, die Libby gegenüber lag. Ganz nah bei den Häusern lief Jordan erneut in Richtung der Christina.
3: »Jordan«, hätte Libby am liebsten gerufen, »du bist noch nicht in Sicherheit.«
1: Doch gerade in diesem Augenblick sprach ein Mann sie von hinten an. Libby stockte der Atem, ihr Herz pochte wie wild vor Angst.
4: »Guten Tag, Fräulein Libby«, sagte Dr. Hutton.
1: Über seinem graumelierten Bart waren seine Wangen gerötet. Er schaute über den Rand seiner Brille, die er ziemlich weit vorne auf seiner Nase trug.
3: »Sie wissen, wie ich heiße?«, fragte Libby erstaunt.
4: »Du bist Kapitän Norstads Tochter, nicht wahr?«
1: »Ja, genau.« Libby war erfreut, dass er es wusste. Höflich tippte sich der Mann an den Hut.
3: »Bist du allein hier?«, fragte er besorgt.
4: »Meine Freundin und ich können dich sicher zum Schiff bringen.«
1: Er blickte zu den beiden Frauen hinüber, die ihn begleiteten.
4: »Danke, mein Herr«, sagte Libby schnell, »ich komme gut allein zurecht.«
3: »Aber ich bin froh, dass Sie nicht Riggs sind, das können Sie mir glauben«, dachte sie.
4: »Bist du dir sicher?«
1: Die Stimme von Dr. Hutton klang freundlich.
4: »Es schien mir, dass es eine Art Krawall gegeben hat.«
3: »Ja«,
1: Libbys Stimme wurde fester.
3: »Ein kleiner Aufruhr.«
4: »Ein entlaufener Sklave, meinst du nicht?«, fragte der Doktor.
3: »Wenn ja, hoffe ich, dass der Flüchtige entkommen konnte.«
1: Libby atmete tief ein. »Ah, der Arzt ist auf unserer Seite. Gut zu wissen.« Libby öffnete den Mund, um ihm alles zu erzählen, doch dann hörte sie die Warnung der großen Glocke, die sich auf dem Dach der Christina befand. Nach genauem Hinhören zählte Libby 5 Schläge des Klöppels, eine Pause, 5 weitere Schläge, noch eine Pause und 5 letzte Schläge.
3: 15 Minuten, sagte sie, wir müssen uns beeilen. Wenn wir nicht rechtzeitig zurückkehren, legt das Schiff ohne uns ab.
1: Als Dr. Hutton auf sie warten wollte, bat Libby ihn, schon vorauszugehen.
4: »Ich warte noch auf einen Freund«, sagte sie. »Wir kommen nach.«
1: Während Dr. Hutton und die 2 Damen den Hügel hinuntergingen, starrte Libby ihnen nach. Nervös blickte sie die Straße hinauf und hinunter.
3: »Wo ist Jordan?«
1: Schnell rannte sie zum Zaun und schaute hinüber.
3: »Da ist er nicht.«
1: »Aber wo ist er?« Als die Warnglocke für 10 Minuten läutete, wuchs Libbys Panik. Sie hatte keine andere Wahl, als Dr. Hutton zu folgen. Auf halbem Weg den Hügel hinunter hörte sie, dass die Gruppe von Schlägertypen zurückkehrte. Sie rannten immer noch. Auf der Straße, auf der Libby ging, teilten sie sich auf und rannten auf beiden Seiten der Straße. Bei jeder Öffnung liefen die Schlägertypen zwischen die Häuser, sahen sich um und kehrten zurück. Als der große blonde Kerl einen offenen Schuppen erreichte, hielt er an, spähte hinein und eilte weiter.
4: »Kommt, wir versuchen diese Straße«, rief Caleb und zeigte in eine andere Richtung.
1: Erneut drehten sich die Jungen um und folgten ihm. Verzweifelt sah Libby um sich. Während sie so dastand und sich fragte, was sie tun sollte, kam eine kleine, feine Dame auf sie.

0: Gebäude in der Nähe. Schnell überquerte Libby die Straße. Als sie am Schuppen vorbeiging, hörte sie ein Flüstern.
1: »Libby!«
0: Libby blieb abrupt stehen und spitzte die Ohren.
1: »Libby!«
0: ertönte die Stimme erneut. Es war zweifellos Jordan. Doch wo war er? Libby schaute sich um sicherzugehen, dass sie nicht beobachtet wurde. Dann spähte sie in den Schuppen. Einige große Kisten waren aufgestapelt. Langsam ging Libby in den Schuppen und um die Kisten herum. Sie konnte niemanden sehen.
1: »Wo bist du?« fragte sie leise. »Es sicher sein«, kam das Flüstern zurück.
0: Diesmal schaute Libby nach oben. Der Schatten des Daches fiel über die oberen Kisten. Als sich Libbys Augen allmählich an die Dunkelheit gewöhnten, sah sie Jordan auf der obersten Kiste liegen.
1: »Augenblick!«
0: Libby ging nach draußen und blickte die Straße hinauf und hinunter. Im Augenblick waren die Schlägertypen nicht in der Nähe.
1: »Beeil dich!« sagte Libby.
0: Im Nu war Jordan auf dem Boden und raste die Straße hinunter. Kurz bevor Libby das Ufer erreichte, sah sie ein weiteres Plakat angeschlagen. Sie riss es ab, stopfte es sich in die Tasche und ging weiter. Vor sich sah sie Jordan. In der Nähe der Christina hob er ein Fass auf. Er balancierte es auf seinen Schultern, neigte den Kopf, um sein Gesicht zu verbergen, und ging die Anlegeplanke hinauf. Einen Augenblick später war er verschwunden. Gerade als Libby die Anlegeplanke betrat, holte Caleb sie ein.
2: »Wir treffen uns in der Kapitänskajüte«, sagte er mit leiser Stimme. Dann verschwand auch er.
0: Freie Augen. 10 Minuten später betrat Libby Papas Kajüte, die sich vorne auf dem Texas Deck befand. Als die beiden Jungen hereinkamen, nahm Libby die Anzeige hervor, die sie abgerissen hatte.
3: »Da, das hat all die Probleme verursacht.«
0: Als sie das Blatt auf den Tisch legte, warf Jordan einen Blick darauf und drehte sich weg.
3: »Schau es dir an«, sagte Libby.
0: »Hab ich schon.« Jordan blickte zu Boden.
3: »Lies es«,
0: Libby zeigte auf die Worte. Erneut starrte Jordan das Blatt an. Schmerz machte sich auf seinem Gesicht bemerkbar. Wieder schaute er weg.
2: »Ich kann nicht«, sagte er.
3: »Natürlich kannst du«, antwortete Libby.
2: »Libby«, sagte Caleb leise, »Jordan versucht dir etwas mitzuteilen.«
0: Doch Libby schob das Blatt näher zu Jordan.
3: »Wer dich zu fassen bekommt, dem winken immer noch $200.«
2: »Hör auf, Libby«, sagte Caleb, als wollte er sie warnen.
0: Libby achtete nicht auf ihn.
3: »Siehst du, Jordan, lies es selbst.«
2: »Ich kann nicht, Libby«, wiederholte Jordan. »Ich kann nicht selbst lesen.«
0: Diesmal kamen seine ruhigen Worte an.
2: »Aber, Jordan«, wandte Libby stockend ein, »alle in deinem Alter können lesen.«
3: »Alle, außer wir farbige Leute.«
0: Jordans Stimme war schmerzerfüllt und er hielt den Kopf erneut gebeugt.
2: »Wir nicht lesen dürfen.«
3: »Ihr dürft nicht lesen?«
0: Libby konnte sich ein Leben ohne Bücher nicht vorstellen.
2: »Und wir nicht können schreiben lernen.«
0: Plötzlich hob Jordan den Kopf.
2: »Wenn wir wissen, wie, wir eigene Passierscheine könnten schreiben.«
3: »Passierscheine?«
0: Libby wusste wieder nicht, was er meinte. »Sowohl Sklaven als auch freie Farbige müssen immer einen Passierschein bei sich haben«, erklärte Caleb. »Ohne dieses Stück Papier können sie nicht allein umherreisen.«
2: »Aber ich dachte«,
0: Libby ging ihre Erinnerungen durch.
2: »Damals, als Jordan sich in Papas Kajüte über die Karte beugte, als würde er lesen, und davor in St. Louis.«
0: Sie starrte Caleb an.
2: »Als wir Jordan zum ersten Mal sahen, schriebst du auf den Boden«,

0: Du hast begonnen, Christina zu schreiben. Als ich dich danach fragte, sagtest du, dass ich hoffte, dass Jordan sich an die Buchstaben erinnern würde, dass es ihm helfen würde, uns zu finden. Schließlich begriff Libby. Weil er nicht wusste, wie der gehörte Name aufgeschrieben aussehen würde. Libby war verlegen. Es tut mir leid, Jordan. Das wusste ich nicht. Ich lesen will, Libby, sagte er. Von ganzem Herzen, ich das gute Buch lesen will. Das gute Buch? Libby war wieder verwirrt. Die Bibel, erklärte Caleb. Und ich die Zeitung lesen will, wie Kapitän Norstad. Ich jedes Buch lesen will, das in die Finger ich krieg. Jordan sah zuerst Libby, dann Caleb an. Wenn ich meinen eigenen Passierschein kann schreiben, es einfach ist, dorthin zu gehen, wo ist meine Mama. Aber ich nie keinen Lehrer hatte. Caleb und ich werden es dir beibringen. Libby warf Caleb einen Blick zu und sah ihn nicken. Als sie sich wieder Jordan zuwandte, bemerkte Libby, dass er strahlte, so hell wie die Sonne. Er zeigte aus dem Fenster. »Guckt!« Ohne dass sie es gemerkt hatten, hatte die Christina Keokuk verlassen. In einer Ortschaft einige Kilometer oberhalb von Keokuk stand eine kleine Blockhausschule hoch über dem Flussufer. Kinder, die gerade Pause hatten, spielten auf dem Schulhof. »Ich könnte lernen wie Sie?« fragte Jordan mit ehrfurchtsvoller Stimme. »Ich könnte lernen, lesen ein Buch?« »Du kannst lesen lernen, wie Sie«, sagte Caleb. Jordan richtete sich auf. Er zog die Schulter nach hinten und hielt seinen Kopf hoch. »Ich kann lernen, schreiben?« »Du kannst schreiben lernen. Ich verspreche es dir«, sagte Caleb. »Wir fragen Libbys Papa, wie wir vorgehen sollen, welche Bücher wir am besten benutzen.« Libby setzte sich an den Tisch. »Beginnen wir doch gleich mit dem Alphabet. Wenn du die Buchstaben kennst, kannst du sie zu Wörtern zusammenfügen.« Sie nahm eine Schiefertafel und schrieb einen Buchstaben. »A«, sagte sie, wobei sie sich um eine schöne Druckschrift bemühte. »A wie Apfel.« Caleb reichte Jordan eine andere Schiefertafel. »Schreib den Buchstaben wie Libby.« Als sie bei L angekommen war, hielt Libby inne. »Das genügt für heute.« »Das ist das ganze Alphabet?« fragte Jordan. »Nein«, antwortete Libby. »Aber ich will dich nicht durcheinander bringen, indem ich dir zu viel auf einmal beibringe.« »Ich will kennen das ganze Alphabet«, sagte Jordan, nicht gewillt, schon aufzuhören. Dann bemerkte Libby, was Caleb getan hatte. Mit Tinte hatte er alle Buchstaben auf ein Blatt geschrieben, das Jordan behalten konnte. »L wie Libby«, sagte sie, und Jordan grinste. Sie ging von Buchstabe zu Buchstabe und Jordan schrieb alles genau ab. Bald schrieb Libby ein R.
1: »R«, wie Riggs,
0: sagte sie und erwartete ein weiteres Grinsen. Stattdessen begann Jordan zu zittern. »Was ist los, Jordan?« sagte Caleb. Wie um ihnen erklären zu wollen, dass sie ihn nicht beachten sollten, schüttelte Jordan den Kopf. Doch als Libby ein S schrieb, wurde sie von Jordan unterbrochen. »Nachdem wir St. Louis verlassen, letzten Abend, ich sah einen Mann auf diesem Schiff«, sagte er. »Nen Mann, der aussieht sehr stark wie Riggs.« Hatte er einen gezwirbelten Schnurrbart, platzte Libby heraus. »Hab nur gesehen seinen Rücken und die Seite von Kopf«, antwortete Jordan. »Er gewesen klein und dünn, genau wie Riggs. Er nen Stock mit Gold darauf hat.« »Libby denkt, dass sie Riggs in St. Louis an Bord kommen sah«, sagte Caleb. »Wenn das stimmt, ist er nicht auf der Passagierliste. Ich konnte nicht herausfinden, in welcher Kajüte er ist.« Jordans dunkle Augen wurden vor Angst ganz groß. »Ich mag ganz und gar nicht sein in Nähe von diesem Mann.« Wenn Riggs ein Passagier der ersten Klasse ist, und das ist er sehr wahrscheinlich, halt dich vom Kesseldeck fern, warnte Caleb. Denn dort wird er wohl die meiste Zeit verbringen. Aber das ist noch nicht alles, sagte Libby. Diese Typen, die dich gejagt haben, Jordan, ich habe sie auf der Christina gesehen. Sind es Deckpassagiere oder Passagiere der ersten Klasse? Fragte Caleb. Libby dachte nach. Wahrscheinlich Deckpassagiere. Jordan stöhnte. Was tut ich nun? Könntest du im Maschinenraum bleiben, wie immer dann, wenn wir angelegt haben? Fragte Libby. Aber Kapitän Nost hat er mir Arbeit geben. Er mich bezahlt, dass ich mich kümmere um seine Kleider und seine Besorgung mach. Wie kann tun ich meine Arbeit? Ich helfe dir mit Papas Kleidern, sagte Libby schnell. Caleb schüttelte den Kopf. Jordan, du solltest dich sowohl vom Kesseldeck als auch vom Hauptdeck fernhalten. Wenn du hier auf dem Texas-Deck bleibst, kannst du deiner Arbeit nachgehen und am Unterricht teilnehmen. Ich bringe dir das Essen. Da er wusste, dass er keine andere Wahl hatte, stimmte Jordan zu. Doch sie hatten immer noch das Problem, dass sie Riggs irgendwo unter den 300 Menschen an Bord finden mussten. Libby wusste, dass sie jede Hilfe gebrauchen konnten. Jordan, du hast mir noch nie erzählt, wie du Riggs entkommen konntest, als er dein Meister war, sagte sie. Würdest du es mir jetzt erzählen? Vielleicht hilft es uns, Riggs zu finden, wenn wir mehr über ihn wissen. Wo sollen beginnen ich? Fragte Jordan. Mit der Sklavenversteigerung, sagte Libby. Beim Gedanken an den Schmerz dieses schrecklichen Tages stiegen Jordan Tränen in die Augen. Er wandte sich an Caleb. Als du warst bei Versteigerung, was du tatst, mir gab Hoffnung. Jordan zeigte auf seine Brust. Hier drin, ich sage mir, Jordan, wenn es einem weißen Jungen nicht ist egal, was passiert mit dir, dann du besser beachtest ihn. Jordan schluckte schwer. Vor langer Zeit mein Daddy und meine Mama einen guten Meister hatten. Einer, der wirklich gut sie behandelte. Wie Familienmitglieder sie waren. Sie im großen Haus arbeiten, wie wenn sie dazugehörten. Meine Mama war eine Mami für die Kinder des Meisters. Aber dann durchlebte der Meister harte Zeiten. Meine Mama und mein Daddy und meine Schwestern und mein Bruder und ich wurde verkauft zu Old Massa. Ein alter Meister? Fragte Libby, und Jordan nickte. Ich war so hoch. Jordan hielt seine Hand etwa einen Meter über dem Boden. Dann mein Daddy zu mir sagte, Jordan, ich hoffe, du bekommst immer einen guten Meister. Aber wenn du einen schlechten bekommst, schau zum Himmel und folge dem Nordstern. Bevor dein Meister weiß, was in dein Kopf ist, renn um dein Leben. Je länger du bei einem grausamen Meister, desto schwieriger es wird, wegzulaufen. Ich habe Daddys Worte schon einmal genommen zum Herzen. Ich rannte, aber die Sklavenfänger bringten zurück mich. Als dieser Sklavenhändler Riggs steckte mich in seinen Wagen, ich denkt, Jordan, du wieder einen grausamen Meister hast. Aber jener weißer Junge dir helfen will. Du echt schnell ihn finden musst. Darum ich schaute, welche Straße wir nehmen. Ich schaute, welchen Weg wir gehen. Während ich schaute, ich mir sagte, Jordan, das hast du im Griff. Du weißt, wo du ist. Du wusstest es? Fragte Libby. Ja. Nachdem Old Massa mein Daddy hatte verkauft, er mich nahm zur großen Stadt. Er wollte kaufen einen neuen Ofen, das wollte er, und nahm mich mit. Überall, wo ich ging, ich Ausschau hielt und hörte mich um. Eines Tages machte sich bezahlt mein Umhören. Old Massa nahm mich zu einem Haus, wo ein freier, farbiger Mann verkauft Öfen. Als Old Massa zuwandte und seinen Rücken, der Ofenmann trat echt nahe. Er leise redete in mein Ohr. »Willst du frei sein?« Ich nickte mit Kopf, bis bald abfiel er. »Wenn du deine Chance bekommst, komm hierher«, sagte der Mann. »Alles, was du musst sagen, ist, mein Meister braucht einen neuen Ofen.« Old Massa nahm mich dann weg. Als ich heimkommt, ich Mama sagte, was der Ofenmann sagte. Mama sagte, »Wir werden rennen, Jordan. Wir muss rennen. Bevor Old Massa mir reißt meine Kinder aus den Armen.« Während versuche ich Gelegenheit zu finden, verkaufen Old Massa Mama und meine Schwestern und mein Bruder. Verkauft sie in den Norden, von wo ich bin. Dann stirbt Old Massa.
2: »Und du wurdest an Riggs verkauft?«, fragte Libby.
0: »Ja.« Nach Versteigerung sitzt ich hinten im Wagen und schaut Riggs an. Ich denkt, »Jordan, deine Fußschellen hindern deine Füße am Rennen, aber deine Augen frei sind. Sie sollen dir sagen, wo du ist.« Darum ich achte auf die Straßen und Häuser. Ich weiß, wenn wir in die Nähe von diesem Ofenladen kommt. Ich halte im Kopf den Rückweg fest.
2: »Und dann?«, fragte Libby, als Jordan eine Pause machte. »Was geschah als nächstes?«
0: »Riggs, er hielt bei einem großen Haus und stieg aus. Ich denkt, da lebt er. Aber als er geht zur Tür, stürmt ein Hund auf ihn zu. Ein kleiner, bissiger Hund mit Beinen wie Stöcklein und einem Bellen, so furchterregend wie Schreien eines Babys.«
2: Jordan imitierte das ängstliche Bellen und Libby musste lachen.
0: »Aber dieser Riggs, er weicht zurück, extrem erschrocken, stieg in den Wagen, wie wenn er könnt ein Bein verlieren.«
2: Erneut kicherte Libby.
0: Als er kam zu seinem Haus, Riggs mit seinem Wagen in die Scheune fuhr. Meine Augen arbeitet immer noch, um frei zu sein. Ich schaue mich um nach einem Fluchtweg. Ich sieht eine Werkbank und Werkzeuge an einer Wand. Dann Riggs mich zerrt aus dem Wagen, sagt mir, ich soll aushalten wie ein Mann, und nimmt hervor eine Peitsche.
2: »Du musst es ihr nicht näher erläutern«, sagte Caleb schnell. »Libby hat deinen Rücken gesehen.« Libby erinnerte sich an das aufgerissene Fleisch. Die tiefen Spuren einer Peitsche, die mal so herum getroffen hatte. Jordan würde jene Narben bis an sein Lebensende tragen. Nun ballten sich seine Finger zu Fäusten.
0: »Ich hab ein grausamer Meister«, denkt ich erneut, als Riggs fest zuschlägt. Als er fertig, Riggs wirft mich in den nächsten Raum und schließt ab die Tür. Während ich dort liegt, erinnert ich mich wieder an mein Daddy. »Jordan, wenn du einen grausamen Meister bekommst, flieh schnell.« Ich denkt, bald wird es Nacht und ich nicht sehen kann. Also denk ich an die Werkzeuge im Raum nebenan. Ich denkt, ich muss haben sie. Das ist der einzige Weg nach draußen. Mein Gefängnis war so ein kleiner, enger Raum, dass es aussah wie ein Ort, um Korn zu lagern, erzählte Jordan. Kein Fenster da, nicht einmal Risse, durch die hinein kann eine Maus. Also denke ich, kein Fenster, warum ich überhaupt etwas sehe. Ich schaut nach oben und tatsächlich, ich sehe Licht durch Loch in der Decke kommen. Kein großes Loch, nicht groß genug für einen Mann, um durchzukommen, aber für mich. Ich sieht eine Leiter genagelt an die Wand, die führt zum Loch. Aber Riggs, er vorgesorgt hat, auf halber Höhe von oben diese Leiter war abgesägt. Doch ich frage mich, wie du wirst kommen zu dieser Leiter, Jordan, und ich darüber nachdenk. Ich denk, wenn ich die Hände halte hinter den Rücken, etwa auf Höhe von Hüften, er zeigte es ihnen, und wenn ich lehne an die Wand, richtig stark. Mit dem Rücken? Libby war schockiert. Er war wund von den schlimmen Schlägen.
2: Ja. Versuchte nicht zu berühren den Rücken, aber ich's nicht geschafft hab. ich auf der einen Seite in die Wand drückte. Der Raum so klein war, dass ich hinaufging auf der anderen Seite die Wand.
0: »Ist das dein Ernst?«
2: Libby konnte es nicht glauben.
0: »Du gingst einfach die Wand hinauf? Du hattest Fußschellen an.«
2: »Ja.« Ich schwingte die Füße hin und her und wackelte mit dem Körper, bis ich erreichte die Leiter. Zog mich durch dieses kleine Loch und ließ mich fallen in den Raum, wo waren die Werkzeuge. Es wurde jetzt dunkel, und ich weiß, dass ich mich eilen muss. Sah alle Werkzeuge durch, bis ich fand einen Flachmeißel und einen Hammer.
0: Jordan grinste.
2: Das war einfachster Teil von Flucht. Ein Schlag auf Kette zwischen meinen Füßen und sie zerbrach. Im Nu ich Lumpen fand und riss die in Streifen, schob die Hosenbeine nach oben und befestigte mir den Rest von Kette an die Beine.
0: Und deine Hosenbeine bedeckten die Fußschellen, so dass niemand sehen konnte, dass du sie trugst, ergänzte Libby.
2: Jordan nickte. Inzwischenzeit ist dunkel war geworden. Ich gehe zur Tür und werf einen Blick nach draußen. Ich schlüpf hindurch und schließ Tür hinter mir. Genau dann ich hört, dass jemand kommt. Er pfiff so fröhlich wie eine Lerche, aber mein Herz zitterte. Ich weiß, es ist Ricks, und ich erinnert mich, was er sagte, als er kaufte mich. Kein Sklave ist mir je entkommen. Lebend.

0: Zittriges Herz. Libby erschauderte. Allein schon von diesem grausamen Sklavenhändler zu hören, jagte ihr Angst ein. »Erzähl weiter, Jordan«, sagte sie. »Schnell wie Katze auf einem heißen Blechdach, ich auf die Büsche zurenn und verstecke mich dahinter. Ich weiß, dass wenn Riggs findet mich, bekomme ich ganz klar noch mehr Schläge. Als er kommt um die Ecke, hatte ich zittriges Herz in der Brust.« Als durchlebte er diesen gefährlichen Augenblick noch einmal, weiteten sich Jordans Augen. »Und was hast du getan?« fragte Libby. »Ich bellte.«
1: »Du bälltest?«
0: Jordan lachte. »Etwa so.« Wie ein wilder Hund begann Jordan zu knurren und die Zähne zu fletschen. Als sie ihn hörte, bekam Libby Angst. »Wenn ich dich nicht vor mir sähe, könnte ich nicht glauben, dass du das bist.« Jordan grinste. »Riggs hatte solche Angst vor meinem Bellen, dass er nicht ging in die Scheune. Als er zurückgeht zum Haus, ich renn davon. Ich habe keinen Passierschein nicht, deshalb versteckte ich mich hinter Bäumen und Sträuchern. Ich schleiche in Dunkelheit, bis ich den freien Farbigen find, der verkauft Öfen. Er sieht mich genau an und sagt, »Du hast dir allerdings Zeit gelassen mitkommen. Ich bin echt froh, dass du bist da.« Als ich ihm erzählte meine Geschichte, er sagte, »Vertraust du diesem weißen Jungen?« »Ich vertraut diesem Jungen«, sagte ich. »Dann muss ich einen Ofen liefern in diese Richtung«, sagte er. »Ich bringe dich zu ihm und wenn er nicht da ist, kenne ich einen anderen Weg.« »Durch Alton in Illinois?« fragte Caleb. Jordan nickte. »Am nächsten Morgen, dieser Ofenmann versteckt mich in einer Kiste in seinem Wagen. Dann ladet er eine weitere Kiste mit riesengroßem Ofen auf. Unterwegs werden wir angehalten von Männern. Der Ofenmann sagte, »Da, mein Passierschein.« Sie die Kiste ganz am Ende des Wagens kontrollierten. Danach sie sagen, »Geh weiter, Junge. Wir suchen wohl einen anderen.« Als niemand da war, sprach Ofenmann mit mir. »Wir gehen jetzt auf eine Fähre«, sagte er einmal. »Nachdem wir fahren und fahren und fahren«, sagte er, »nun warten wir auf die Dunkelheit.« Als Nacht hereinbricht, er meine Kiste öffnet. Ich schaut und wartet. Keine Häuser ringsum, nur Bäume und Sträucher. Der Mond und die Sterne zeigen mir, wo ich ist. Ich sehe einen Fluss so groß, dass ich weiß, ich geht bald ins verheißene Land. »Über den Mississippi und in den freien Staat Illinois«, nickte Libby. Jordans Augen glänzten bei der Erinnerung. »Als eine Wolke verdeckt den Mond, kommt ein Mädchen aus den Sträuchern.«
1: »Du bereit?« höre ich sie flüstern.
0: »Dann sehe ich Ruderboot und zwei Jungen. Sie zeigen mir, wie ich liegen soll im Boot. Sie eine schwere Decke über mich legen und bedecken mich ganz, nur das Gesicht nicht. Während ein Junge ruderte, der andere warf eine Leine aus zum Fischen. »Wir werden dich in die Nähe eines Tunnels bringen«, er sagte. »Wenn wir an Land kommen, rennst du geradeaus so schnell du kannst.« »Ich will finden die Christina«, sagte ich ihnen. »Die Christina?« Dieser Junge war überrascht. Aber anderer Junge sagte, »Wir werden dich dorthin bringen, wo die Dampfschiffe Holz aufladen.« Als wir nahe ans Ufer kommt, bedecken jene Jungen mein Gesicht. Bald spüre ich, wie Boot gegen etwas stößt. »Das ist Alton«, sagte einer von ihnen. »Wir sind bei einem flachen Felsen, bei einem Pier aus Stein. Wenn wir die Decke hochheben, betritt den Kai so, als ob du hierher gehören würdest. Geh immer geradeaus, so als ob du wüsstest, was du tust. Wenn du einen Holzstoß siehst, suche einen großen, bärtigen Mann. Er wird dir sagen, was du tun sollst.« »Ich diesen Mann mit dem Bart fand«, sagte Jordan einfach, als endete damit seine Geschichte. »Als ich sagte, die Christina, er verhielt sich, als kennte er dich, Caleb. Er verstecken mich zwischen dem Holzstoß, bis es Zeit war, zu gehen an Bord.« »Wir werden deine Mama bestimmt herausbringen«, versprach Caleb zum wiederholten Mal. »Aus dem, was in Keokuk passiert ist, haben wir etwas gelernt. Dein stolzes Auftreten verrät dich.
1: Mein stolzes Auftreten? Fragte Jordan, als wüsste er nicht, was Caleb damit meinte.
0: Libby nahm den Steckbrief, den sie abgerissen hatte, hervor.
1: Hier steht es.
0: Sogar als Jordan als Sklave verkauft wurde, hatte Jordans Auftreten Libby an fürstliche Würde erinnert. Sie las die Worte, mit denen er beschrieben wurde.
1: Kräftig gebaut, geht mit hoch erhobenem Kopf und hat ein stolzes Auftreten.
0: Entweder müssen wir nachts reisen oder du musst dich verkleiden, teilte Caleb Jordan mit.
1: Du auch, Caleb, ermahnte Libby ihn. Die Sklavenfänger kennen dich.
0: Wenn du erkannt wirst, verrätst du Jordan.
1: Caleb fuhr sich nachdenklich mit den Fingern durch seinen blonden Haarschopf.
0: Zuerst müssen wir uns um deine Sicherheit kümmern, Jordan, was auch immer Riggs unternimmt.
1: Wenn der Mann, den ich gesehen letzte Nacht, Riggs war, warum packte er mich da nicht? Fragte Jordan.
0: Weil er uns alle beobachtet, antwortete Caleb.
1: Er will wissen, was wir tun, wen wir aufnehmen, wie wir es tun.
0: Wenn er das herausgefunden hat und weiß, wie er Libbys Papa ergreifen kann, wird er zuschlagen.
1: Libby stöhnte.
0: Caleb, wie kannst du nur so etwas Schreckliches sagen?
1: Weil wir wissen müssen, woran wir sind. Sonst erwischt uns Riggs garantiert.
0: Dann funkelten Calebs Augen neckend.
1: Es liegt alles an dir, Libby. Du bist in der Hauptkajüte. Vielleicht entdeckst du Riggs dort.
0: Libby wurde schon allein beim Gedanken daran nervös. Sie zog eine lange Strähne ihres Haars hervor und fingerte daran herum. Bald waren ihre Haare völlig zerzaust. Doch sie fühlte sich nicht besser.
1: Als sie in Burlington anlegten, sah Libby, wie Caleb die Anlegeplanke hinuntereilte und verschwand. Bei seiner Rückkehr sah er sehr zufrieden mit sich aus.
0: Etwas später sah Libby Caleb und Jordan beisammen.
1: Doch zu Libby sagte Caleb nur,
0: Jordan und ich haben einen Plan, wie wir zu seiner Mutter gelangen können.
1: Was meinst du damit? Fragte Libby.
0: Das wirst du schon sehen, erwiderte Caleb.
1: Während des Abendessens hielt Libby nach Riggs Ausschau. Die große Kajüte, die als Speisesaal diente, erstreckte sich von einem Ende des Dampfers zum anderen. Kapitän Norstad saß mit seinen Offizieren am vorderen Ende der Kajüte.
0: An ihrem Platz neben ihrem Vater konzentrierte sich Libby nur halb auf das Essen.
1: Jedes Mal, wenn sie ihre Gabel zum Mund führte, dachte sie an Elsa und wie gern sie wohl eine solche Mahlzeit hätte.
0: Einen Tisch nach dem anderen suchte Libby nach Riggs ab.
1: Erneut achtete sie nicht auf Frauen und große Männer, sondern hielt nach einem kleinen und schlanken Mann Ausschau.
0: Aber Riggs könnte seine Kleidung aufgepolstert haben, ermahnte sich Libby. Er könnte schwerer aussehen.
1: Während Libby die Menschen beobachtete, drehte sich das Gespräch um das bevorstehende Wettrennen.
2: »Was wird aus Reed's Landing berichtet?« fragte Herr Bates, der erste Offizier.
0: Die geschäftige Anlegestelle für Dampfschiffe befand sich am südlichen Ende des Lake Pepin.
2: »Das Minnesota-Territorium hat gerade den schlimmsten Winter seit Jahren erlebt«, antwortete Kapitän Norstad. »Es lag eine über einen Meter dicke Schneeschicht auf dem Boden. Als der Wind stärker wehte, wurden Häuser und Scheunen von Schneewehen bedeckt.«
3: »Und Lake Pepin?« fragte Osborne, der erste Ingenieur.
0: Lake Pepin war eine Verbreiterung im Mississippi, dort, wo der Fluss zwischen dem Minnesota-Territorium und dem Staat Wisconsin floss.
1: »Der See ist immer noch zugefroren«, antwortete Kapitän Norstad.
2: »Jeden Tag kommen mehr Schiffe in Reed's Landing an. Dieses Jahr wird es ein erstklassiges Rennen geben.«
0: Libby warf einen Blick in die Tischrunde. Alle erwarteten das große Ereignis, das die Saison 1857 eröffnete, mit Spannung. Die Wettfahrt durch den Lake Pepin war aufregend. Das erste Dampfschiff, welches das von Eisschollen übersäte Wasser durchquerte, erlangte die Ehre, als erstes in St. Paul anzukommen.
3: Doch das Rennen war auch gefährlich. Jeden Frühling erlitten einige der Dampfer Schiffbruch, wenn sie durch den Lake Pepin zu fahren versuchten. Nun verwies Kapitän Norstad auf den Preis für den Sieger, eine beachtliche Belohnung, die von der Stadt St. Paul angeboten wurde. Der Sieger des Rennens muss während der ganzen Saison keinen Cent bezahlen, um den Kai von St. Paul zu benutzen.
2: »Das packen wir doch«,
3: Osborne grinste, als dächte er darüber nach, wie er alles aus den Maschinen herausholen konnte. Bates sah genauso eifrig aus.
2: »Wenn wir die Ersten sind, bekommen wir sogar noch mehr Passagiere und Ladung.«
3: »Werden wir Reed's Landing rechtzeitig erreichen?« Das war der junge Herr Moulton. »Bevor das Eis schmilzt?« Niemand anders hätte auch nur im Traum daran gedacht, eine solche Frage zu stellen. Natürlich würden sie rechtzeitig dort sein.
2: »Wir werden die Eröffnung der Saison nicht verpassen«, antwortete Kapitän Norstad,
3: wobei er die Zeitungen und die Telegrafenberichte, die er täglich studierte, unerwähnt ließ.
2: »Wenn alles glatt geht, sind wir in 2 Tagen in Reed's Landing. Mein guter Freund Daniel Smith Harris ist wahrscheinlich schon dort.«
1: »Kapitän Harris?« platzte Herr Moulton heraus.
3: »Aber er hat das Rennen 4-mal hintereinander gewonnen.«
2: »Das heißt nicht, dass er auch das 5. Rennen gewinnt«, sagte Kapitän Norstad gelassen.
3: »Und falls doch, dann ist er immer noch mein Freund.« Libby konnte es kaum erwarten, nach Reed's Landing zu kommen, um all die berühmten Dampfschiffkapitäne zu sehen und am Rennen teilzunehmen. Doch im Augenblick hatte sie andere Dinge im Kopf.
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2: Kreit von da bist du nu hier in der blautische Kinderstunde von Radio Segenswelle dabei. Herzlich willkommen! Fermi habe hier ein Buch gelesen, das jeder Kind lesen kann. Das Buch ist nämlich ganz ohne Buchstabe. Und weißt du, das gibt es wirklich? Hast du auch mal so ein widerlöses Buch gesehen? Vielleicht sagst du dir, was essen soll dabei? Statt wieder sind da vielleicht Bilder zu sein, die man sich dann anschauen kann. Na, da macht er dich nur enttäuschen, ganz so ist es nicht. Und willst er dir das Buch nicht wissen kann? Wollt ihr das mal beschreiben, was das üt seine Date? Das ist ziemlich clean und auch so ja denn. Das hat keine Weder, auch keine Bilder. Und statt von Bildern wieder, haftet viel Farbe. Der Farbe Gold, Schwarz, Rot, wird in ihr rein. In jede von diesen viel Farbe steht für was ganz Bestimmtes und verteilt einen besonderen Teil von der Botschaft vom Evangelium, von der goldenen Nachricht von Jesus. Christen, also Menschen, die an Jesus geläufen, haben dit widerlöse Buchtje all in viele Länder gebrucht, um andere Menschen die frohe Botschaft von Jesus wieder zu verteilen und damit auch dort zu erklären. Vor einige Jahre ging eine Missionarin in ein Land, in dem es ziemlich schwierig war, auch ein Zeugnis von Jesus zu senden. Es war ziemlich gefährlich. In diesem Land gab es nämlich Menschen, die Christen nicht mehr gedeuten. Jo, und die deuten ihn sogar hassen. Eines Tages kamen die Soldaten und die Wohnung von den Missionaren und da sammelte sie all ihr Material, besonders das biblische Material an, die Bibel, die Singhefte in Geschichte. Und weißt du, was sie damit deuten? Die verbrennen das alles. Oh, nu verlose alles. Nee, dort heut meist alles. Und weißt du, warum? Willst du sie Missionaren ein ganzen Stapel von so einer wieder löse Beetjes durch auf ihrem Schiff der Schläge haut. Die Soldaten hauten diese bunte Heftjes, das kleine Beetjes durch die Säune. Der ein Soldat nahm das in der Hand, blättert das Dach, zieht sich das an und dann schmeut er auf die Flower. Willst du keine Wiederbände wie dacht er sich? Die sind bestimmt nicht so wichtig. Und so verbrennt kein einziges von diesen widerlösen Beetjes. Denn sie wüsste ja nicht, wie wertvoll diese Beetjes auch für die Missionaren und für die anderen Menschen wären. Und mit so einem widerlösen Buchtje haben viele andere Menschen auch von Jesus verteilt. Vielleicht sagst du, ach, so ein Buch, die Tjanic, habe ich alle seine? Oder vielleicht sagst du die, so ein Buch, die würde ich doch von mir selbst haben wollen und vielleicht auch damit andere davon zu verteilen. Weißt du, da habe ich eine Idee. In dieser Kinderstunde brauchst du nicht Motorchen, sondern ich lade dich an, ganz praktisch mitzuarbeiten. Zum einen, weil wir taub so ein Buch, die basteln, und zum anderen, jaftete die einzelne Seite auch Informationen in Bibelstädte, die du die dann auch abschreiben kannst, und nur die Kinderstunde nach Multit hast, die Note lese, auch darüber Note denke, und vielleicht auch mit jemand darüber üttetüsche. 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Was meinst, bist du dabei? Na, dann spau dich.

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Und dort ist es steht in Jesaja Kapitel 6 Vers 3. Jesaja Kapitel 6 Vers 3. Da steht, heilig, heilig ist der Herr, der Allmächtige, die Erd ist von seiner Herrlichkeit erfüllt. Hast du dir einmal überlegt, was das Wort heilig bedeutet? Heilig, das bedeutet rein, in ganz vollkommen. Wie wir das gerade im Bibelvers gelesen haben, Gott ist heilig, rein und vollkommen. Das bedeutet, Gott zweimal, wirklich zweimal, was faul schmeckt oder verletzt.

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Der Tschinja-Programm von Radio Segenswelle geht von da nicht ein. Am Mikrofon wie Irene Schiermacher. Und nun will ich mich von dir verabscheiden und würde mich freuen, wenn du doch bei der nächsten Tschinja-Stunde weiter dabei sein musst. Und so sei ich dich von da auf Wiederhören.

0: De klok is 4 met 30 minuten.
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5: 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Und wenn du Fragen hast oder Antwort schreiben willst, dann hörst du nur diese Adresse: tele-py@gmail.com. 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
1: ist saß mit 30 Minuten.
2: Nun hier eine Andacht durch das Buch Der Herr ist mein Licht und mein Heil von Wilhelm Busch, Fri und Plotitsch Evasat.

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Hallo, Tanja. Wir werden von dir die Geschichte von gestern wieder hören. Nun leset ihr das 1. 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

Herzlich willkommen, werte Hörerinnen und Hörer. Ich begrüße Sie zum Abendjournal auf Radio ZP30. Heute ist Donnerstag, der 30. Juli. Am Mikrofon ist für Sie Bettina Koop. Sie hören die Nachrichten aus aller Welt, außerdem lokale Anzeigen, die aktuellen Devisenkurse und den Wetterüberblick. Zu folgenden Themen gibt es heute diese Beiträge: Christen in aller Welt und einen Bericht zum Tag der Freundschaft, der heute weltweit gefeiert wird. Soweit der Überblick. Ich freue mich auf diese Stunde mit Ihnen am Radio.

Die Nachrichten aus dem internationalen Bereich. Die Deutsche Bahn hat erstmals seit 7 Jahren wieder einen Gewinn erzielt. Wie die Tagesschau berichtet, hat die Deutsche Bahn das erste Halbjahr 2026 mit einem Überschuss von 147 Millionen Euro abgeschlossen. Im gleichen Zeitraum des Vorjahres hatte der bundeseigene Konzern noch einen Verlust von 760 Millionen Euro verzeichnet. Auch das operative Ergebnis verbesserte sich deutlich. Gleichzeitig stieg die Zahl der Fahrgäste. Rund 960 Millionen Menschen nutzten in den ersten 6 Monaten die Züge der Deutschen Bahn. Das sind 17 Millionen mehr als im Vorjahreszeitraum. Vor allem seit April legten die Ticketverkäufe im Fernverkehr zu. Dazu trugen unter anderem Sonderangebote für Familien, junge Reisende und Kurzentschlossene bei. Nach Einschätzung des Unternehmens haben außerdem die gestiegenen Kraftstoffpreise viele Pendler und Fernreisende dazu bewegt, vom Auto auf die Bahn umzusteigen. Trotz des wirtschaftlichen Erfolgs bleibt die Modernisierung der Infrastruktur eine große Herausforderung. Verbesserungen bei Pünktlichkeit und Qualität sollen schrittweise erreicht werden. Naturkatastrophen verursachen in diesem Jahr bisher geringere Schäden. Das geht aus einem Bericht des ORF hervor. Naturkatastrophen haben im ersten Halbjahr 2026 weltweit deutlich geringere versicherte Schäden verursacht als in den vergangenen Jahren. Nach Angaben des Rückversicherers Munich Re beliefen sich die Gesamtschäden auf rund 112 Milliarden US-Dollar. Davon waren lediglich 44 Milliarden Dollar versichert und damit deutlich weniger als im Durchschnitt der vergangenen 5 Jahre. Laut Fachleuten ist der Rückgang vor allem auf die günstigen Umstände zurückzuführen, da viele schwere Unwettergebiete mit vergleichsweise wenigen bewohnten Gebieten trafen. Die schwerste Naturkatastrophe waren die Erdbeben in Venezuela Ende Juni mit mehreren tausend Todesopfern. Die jüngsten Waldbrände in Südeuropa und Taifune in Ostasien sind in der Bilanz noch nicht enthalten. Besonders besorgniserregend bleibt die zunehmende Hitze in Europa. Bolivien verdoppelt dieses Jahr seine Anbauflächen für Chiasamen. Der Anbau von Chia in Bolivien wird dieses Jahr eine Fläche von 45.000 Hektar erreichen. Darüber schreibt Latina Press. Bislang bauten bolivianische Landwirte pro Erntejahr zwischen 15.000 und 20.000 Hektar an. Grund für den Zuwachs der Anbauflächen sind ein geöffneter chinesischer Markt und die Erwartungen hinsichtlich steigender Exporte. Bolivien führte im letzten Jahr seine erste Direktlieferung von Chia nach China in Höhe von 25 Tonnen durch. Diese Lieferung markierte den offiziellen Beginn der Exporte. Zuvor war über Gesundheits- und Handelsfragen zwischen beiden Ländern verhandelt worden. Der Zugang zum chinesischen Markt bietet der Branche eine Alternative, um ihren Absatz zu steigern und ihre Abhängigkeit von anderen lateinamerikanischen Märkten zu verringern. Ein weiterer Vorteil der Exporte liegen für Bolivien in den Deviseneinnahmen. Durch die Exporte erhält das Land dringend benötigtes ausländisches Geld. Der Inlandsverbrauch von Chia ist in Bolivien nach wie vor gering, weshalb die Produktion hauptsächlich von der internationalen Nachfrage abhängt. Dadurch ist der Anbau besonders empfindlich auf Preisentwicklungen, Logistikkosten und die Verfügbarkeit stabiler Abnehmer. Der Sektor muss die im China vereinbarten Hygienestandards einhalten, um einen Markt zu festigen, dessen Öffnung mehrere Jahre technischer Arbeit erfordert hat. In Kenia sind 15 Elefanten auf mysteriöse Weise gestorben. Nach dem Tod von 15 Elefanten im Amboseli-Nationalpark im Süden Kenias haben die Behörden umfassende Untersuchungen eingeleitet.
Die Tiere starben laut AP innerhalb des vergangenen Monats in den Schutzgebieten Kimana und Kuku rund um den Nationalpark. 10 Elefanten zeigten zuvor Anzeichen einer teilweisen Lähmung und verendeten innerhalb von 2 Tagen. Die übrigen Kadaver waren bereits zu stark verwest oder beschädigt, sodass die Todesursache zunächst nicht festgestellt werden konnte. Besonders betroffen waren Elefanten, Kühe und ihre Jungtiere. Unter den toten Tieren befand sich nur ein ausgewachsenes Männchen. Erste Laboruntersuchungen der Universität Nairobi weisen auf eine möglicherweise giftige Substanz hin. Andere staatliche Analysen konnten die bislang getesteten Gifte jedoch nicht nachweisen. Deshalb werden weitere Proben untersucht. Zusätzlich analysieren Experten Wasserstellen und andere mögliche Umweltbelastungen, um eine gemeinsame Ursache auszuschließen oder nachzuweisen. Nach Angaben der Behörden gibt es derzeit keine Hinweise darauf, dass die Erkrankung oder die vermutete Vergiftung eine Gefahr für Menschen darstellt.

Nationale Nachrichten. Das Nationale Forum gegen Menschenhandel ist in Paraguay eröffnet worden. Die Regierung hat das Nationale Forum Paraguay Sin Trata eröffnet, um die Prävention, Bekämpfung und Opferbetreuung im Bereich des Menschenhandels massiv zu stärken. Laut der staatlichen Nachrichtenagentur IP betonten der Innenminister Enrique Riera und Präsident Santiago Peña, dass der Schutz der Betroffenen, die Aufklärung der Bevölkerung sowie eine konsequente Strafverfolgung der Täter im Fokus der Strategie stehen. Um das organisierte Verbrechen wirksam zu bekämpfen, setzt unser Land künftig auf eine engere, ressortübergreifende Koordination der Ministerien, die fortlaufende Weiterbildung von Staatsbediensteten und eine intensivierte internationale Zusammenarbeit. Die Regierung hat den brasilianischen Botschafter wegen umstrittener Aussagen zum Dreibundkrieg einbestellt. Darüber berichtet das Außenministerium. Die Regierung hat als Reaktion auf die jüngsten Äußerungen des brasilianischen Präsidenten Luiz Inácio Lula da Silva zum historischen Dreibundkrieg eine diplomatische Intervention eingeleitet und den brasilianischen Botschafter José Antonio Marcondes einberufen. Außenminister Rubén Ramírez Lezcano betonte, dass die Würde Paraguays nicht verhandelbar sei und die Interessen des Landes unter der Führung von Präsident Santiago Peña auf höchster Ebene verteidigt würden. Als konkrete Maßnahme wird Vizepräsident Pedro Aliana dem Botschafter an diesem Freitag im Namen des paraguayischen Staates eine offizielle Protestnote überreichen. Zuvor hatte bereits ein direktes Telefonat zwischen den beiden Staatschefs zu dieser sensiblen Angelegenheit stattgefunden. Eine paraguayische Forscherin ist für ihre Arbeit mit heimischen Pilzen ausgezeichnet worden. Die Wissenschaftlerin Brenda Abigail Veloso Paredes von der Nationalen Universität von Asunción, UNA, hat den ersten Platz beim Preis Paraguayische Frauen in der Wissenschaft gewonnen. Ausgezeichnet wurde sie für ihre Forschung an heimischen Pilzarten, die als innovative Werkzeuge für die nationale Ernährungssicherheit und Landwirtschaft genutzt werden sollen. Am Institut für Mykologie, der Wissenschaft von den Pilzen, untersucht die 30-Jährige laut dem Nachrichtenportal Mega Cadena das biotechnologische Potenzial einheimischer Arten. Ziel ist, mithilfe von Pilzkulturen nährstoffreiche Proteine und Vitamine aus agroindustriellen Abfällen zu gewinnen und so neue Einkommensmöglichkeiten für Kleinbauern zu schaffen. Neben den technischen Herausforderungen bei der Kultivierung setzt sich die Forscherin auch dafür ein, kulturelle Vorurteile gegenüber Wildpilzen durch wissenschaftliche Aufklärung abzubauen. Mit ihrer Auszeichnung unterstreicht sie zugleich die Bedeutung von Frauen in der Wissenschaft. Paraguay und Japan haben eine Allianz zur Förderung von Kleinbauern gestartet. Das Landwirtschaftsministerium hat in Kooperation mit der japanischen Agentur für internationale Zusammenarbeit, JICA, das internationale SHIP-Projekt zur nachhaltigen Unterstützung der familiären Landwirtschaft ins Leben gerufen. Wie IP Paraguay schreibt, startet die Initiative in den Departementen Caaguazú und Itapúa. Ziel ist, die landwirtschaftliche Beratung grundlegend zu modernisieren und die Einnahmen der lokalen Kleinbauer nachhaltig zu steigern. Das Projekt umfasst die intensive Betreuung von 40 Erzeugergruppen und schreibt einen Frauenanteil von mindestens 30% vor. Unterstützt durch japanische Experten und moderne Ausrüstung setzt das Programm auf praxisnahe Schulungen sowie ökologische Nachhaltigkeit, um die ländliche Entwicklung Paraguays langfristig zu stärken. Die Republik China auf Taiwan hat 51 Stipendien an paraguayische Studierende vergeben.
Darüber schreibt ADN Digital. Das taiwanesische Außenministerium stellt die Stipendien für Universitäts- und Postgraduiertenprogramme in Asien zur Verfügung. Laut dem Bildungsministerium MEC liegt der Schwerpunkt auf den sogenannten STEM-Fächern Naturwissenschaften, Technologie, Ingenieurwesen und Mathematik sowie auf der öffentlichen Gesundheit. Das Programm läuft bis zu 5 Jahre und umfasst die Finanzierung der Flugtickets, der Studiengebühren sowie ein monatliches Taschengeld von bis zu 1.000 US-Dollar zur Deckung der Lebenshaltungskosten vor Ort. In Mariano Roque Alonso wird der Bau einer Kläranlage durch Zusatzvereinbarung reaktiviert. Das Ministerium für öffentliche Bauten und Kommunikation MEOPC hat die Reaktivierung der Ausschreibung für den Bau einer dringend benötigten Kläranlage und des dazugehörigen Abwassernetzes in Mariano Roque Alonso angekündigt. Das Großprojekt soll rund 290.000 Einwohnern in Mariano Roque Alonso, Luque und Asunción zugutekommen. Es war vorübergehend gestoppt worden, nachdem die Stadtverwaltung das ursprünglich vorgesehene Grundstück wechseln musste. Über eine neue vertragliche Zusatzvereinbarung wird der Ausschreibungsprozess nun in Kürze offiziell und transparent fortgesetzt. Das Ministerium wartet derzeit noch auf die endgültige Eintragung des neuen Grundstücks im öffentlichen Register durch die Stadtverwaltung, um die rechtliche Sicherheit für die staatlichen Investitionen zu schaffen. Anschließend können der Bau von über 447 Kilometern Kanalisationsnetz sowie 10 Pumpstationen beginnen.

Eine lokale Bekanntgabe. Von der Mennonitengemeinde in Osterwick-Menno wird zu einem Vortrag mit dem Referenten Michael Kotsch eingeladen zum Thema Überbewertung des menschlichen Körpers in der heutigen Zeit. Dieser findet heute, am 30. Juli um 19 Uhr in der Kirche von Osterwick statt. Jeder ist willkommen. Gezeichnet Herbert Hiebert, Gemeindeleiter.

Das Wetter in Philadelphia. Der Himmel ist leicht bewölkt. Die Temperatur beträgt 33 Grad Celsius. Die Höchsttemperatur wurde heute mit 34 Grad Celsius gemessen und die Tiefsttemperatur betrug 21 Grad Celsius. Die relative Luftfeuchtigkeit liegt bei 50%. Der Luftdruck beträgt 1009 Millibar. Der Wind weht aus nordwestlicher Richtung mit einer Geschwindigkeit von 7 Kilometern in der Stunde. Die Höchstgeschwindigkeit des Windes betrug heute 40 Kilometer pro Stunde. Die Wetteraussichten für Freitag von der Nationalen Wetterbehörde. Die Wetterverhältnisse

Lokale Nachrichten. Von der Versuchsstation der Kooperative Fernheim werden alle Mitglieder zu einer Bullenversteigerung eingeladen. Die Versteigerung findet am Freitag, den 31. Juli um 19 Uhr auf dem Gelände der Versuchsstation statt. Versteigert werden Bullen der Rassen Brahman, Brangus und Santa Gertrudis. Die Tiere können ab 16 Uhr besichtigt werden. Die Versteigerung wird auch live übertragen. Gezeichnet Marcello Unruh. Die Turngruppe Team Paraguay Panambi bietet zur Unterstützung ihrer Reise Gebäck und Artikel zum Tag der Freundschaft zum Kauf an. Dieser Gebäckverkauf findet am Freitag, den 31. Juli, bei der Aula des Menno-Simons-Hof in Philadelphia statt. Der Verkauf wird von 7.30 Uhr bis 11 Uhr und von 14.30 Uhr bis 18 Uhr geöffnet sein. Um 17 Uhr findet eine Verlosung statt, für die auch Lose im Angebot sein werden. Weitere Informationen findet man im WhatsApp-Kanal Team Paraguay Panambi. Gezeichnet Christa Sawatzki. Im Rahmen des Menefepa-Verbandes wird zur 5. Ausgabe des Familienfest Fußballturnier in Lolita eingeladen. Dieses Turnier beginnt an diesem Wochenende des 1. und 2. August jeweils um 15 Uhr. Es wird in 4 verschiedenen Kategorien gespielt: Fußballschulen U11 und U14, Damenfußball und 40-Plus-Fußball. Die Kantine wird geöffnet sein. Es wird ein Eintrittsgeld von 30.000 Guaraníes ab 14 Jahren kassiert. Jeder ist zu diesem Familienfest von Menefepa eingeladen. Gezeichnet Randolph Götz. Von der Handelsabteilung der Kooperative Čortice wird zum 7. Bauernmarkt in diesem Jahr eingeladen. Dieser findet am Freitag, den 31. Juli, auf dem Parkplatz des Supermarktes Čortice von Loma Plata statt. Die Öffnungszeiten sind von 7.30 Uhr bis 10 Uhr. Gezeichnet Esther Sawatzki. Zu den Devisenkursen. Der Dollar stand heute im Ankauf auf 5.950 und im Verkauf auf 6.040 Guaraníes. Der kanadische Dollar stand im Ankauf auf 3.500 und im Verkauf auf 5.100 Guaraníes. Der Euro wurde mit 6.850 zu 7.350 Guaraníes gehandelt. Der brasilianische Real lag im Ankauf bei 1.100 und im Verkauf bei 1.200 Guaraníes. Und der Peso Argentino stand im Ankauf auf 3 und im Verkauf auf 5,5 Guaraníes. 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

Offenbarung 19, Vers 16. Und er trägt einen Namen geschrieben auf seinem Gewand und auf seiner Hüfte: König aller Könige und Herr aller Herren.

0: Christen in aller Welt. Ein Kurzprogramm mit Informationen über das Leben der Christen in verschiedenen Teilen der Welt.
1: Christen in Afghanistan halten fest am Glauben und Christen in Kamerun erleben außergewöhnliche Durchbrüche. Das sind die Themen heute. Mein Name ist Rosanna Löwen.

Afghanistan. Die Untergrundgemeinde in Afghanistan bleibt lebendig, auch wenn sie vom Tod bedroht wird. Das Webportal LiveNet berichtet, dass Christen in Afghanistan eine große Sehnsucht nach Gott haben und daher auch weniger Angst vor dem Tod. Für Ramazan begann jeder Morgen in Kabul mit demselben Gedanken. Vielleicht ist dies unser letzter Tag. Nach dem Abzug der US-Streitkräfte im Jahr 2021 kam die Taliban zurück. Das bedeutete, dass Christen sich nicht öffentlich zu ihrem Glauben an Jesus bekennen können. Sie stehen tagtäglich in der Gefahr, für ihren Glauben getötet zu werden. Ramazan wuchs in einer Hazara-Familie auf, die dem islamischen Recht streng verpflichtet war. Seine Suche nach Gott begann mit Fragen über das Leid. Eines Tages entdeckte er, dass auf den Märkten Kabuls das Buch von Hitler, Mein Kampf, frei erhältlich war, während die Bibel streng verboten war. Er fragte sich, warum die Bibel so gefährlich sei und ob vielleicht jemand die Wahrheit verbergen wollte. Nachdem er 2009 von einem Ausländer eine Bibel erhalten hatte, kam er zum Glauben an Jesus. Diese Entscheidung hatte einen hohen Preis. Sein eigener Vater bedrohte sein Leben. Nur der Einsatz seiner Mutter rettete ihn. Die rasche Rückkehr der Taliban im August 2021 verwandelte das Leben in einen ständigen Überlebenskampf. Ramazan und seine Familie verbrachten 36 Tage in ununterbrochenem Ortswechsel. Sie löschten digitale Spuren und schliefen jeden Abend an einem anderen Ort. Inmitten dieser bedrohlichen Zeit beschreibt Ramazan einen übernatürlichen inneren Frieden. Er betete: Wenn sie uns fassen, mögen sie uns alle töten und meine Frau und Kinder nicht zurücklassen. Schließlich gelang es der Familie, 9 Kontrollpunkte zu überwinden und nach Katar zu fliehen. Dort schlug Ramazan als erstes seine Bibel bei Psalm 18 auf. Der Herr ist mein Fels. Obwohl viele Leitungspersonen wie Ramazan und ihre Familien ins Exil gezwungen wurden, ist die Untergrundgemeinde in Afghanistan nicht erloschen. Einige berichten, dass es Menschen gibt, die sich echt für das Geistliche interessieren. Außerdem sei der Heilige Geist spürbar nahe unter denen, die im Land geblieben sind, hieß es. Christen bilden ein furchtloses Netzwerk von Hauskirchen und bezeugen auf diese Art und Weise, dass das Evangelium nicht ausgelöscht werden kann. Und eine Nachricht aus Kamerun. Christen in Kamerun erleben außergewöhnliche Durchbrüche. Das Webportal LiveNet berichtet wie folgt: Der Heilige Geist verwandelt gefährliche Situationen in offene Türen für das Evangelium. Sylvain und sein kleines Jüngerschaftsteam wurden mitten in der Nacht geweckt. Bewaffnete Rebellen standen im Raum. Die Terroristen stellten ein unmissverständliches Ultimatum: bis zum Morgengrauen abreisen oder die Konsequenzen tragen. Niemand schlief, erinnert sich Sylvain. Alles, was wir tun konnten, war beten. In der Morgenstunde spürte Sylvain, dass er bleiben sollte. Es war etwas Übernatürliches in dieser Sache. Er trat auf den Rebellenführer zu und erklärte, dass ihre Mission nicht politischer, sondern geistlicher Natur sei. Was dann geschah, überraschte das gesamte Team. Die Bedrohungen brachen in sich zusammen.
Die Rebellen erlaubten ihnen nicht nur zu bleiben, sondern boten ihre Unterstützung an. In einer Gemeinschaft, die dem Evangelium bisher verschlossen war, entstand eine neue Gemeinde. Gott ist immer noch größer und kann die härtesten Herzen der Menschen verändern. Das ist seine Arbeit und wir dürfen dafür beten. In diesem Sinne, Gottes Segen.

0: Heute wird weltweit der Tag der Freundschaft begangen. Mehr zu den Hintergründen, Zielen und was die Bibel über Freundschaft sagt, hören Sie im folgenden Bericht von Claudia Dück.
1: Der Internationale Tag der Freundschaft wurde im Jahr 2011 von den Vereinten Nationen ins Leben gerufen. Das Ziel dabei ist, das Miteinander zwischen Menschen, Kulturen und sogar ganzen Ländern zu fördern. Nach Angaben von feiertagedeutschland.de und Ultima Hora liegen die Wurzeln dieses Aktionstages in Paraguay mit der Initiative Cruzada Mundial para la Amistad. Gegründet wurde diese von dem Arzt Ramón Artemio Braccio im Jahr 1958. Der Tag der Freundschaft zielt nach Angaben der Lazarus-Union darauf ab, eine Kultur des Friedens, der Solidarität und der sozialen Harmonie zu kultivieren und so zu einer solidarischeren und mitfühlenderen Welt beizutragen. Eine der wichtigsten Lehren, die die Geisteswissenschaften aus dem Internationalen Tag der Freundschaft ziehen können, ist die Kraft zwischenmenschlicher Beziehungen, die soziale, wirtschaftliche und politische Gräben überbrücken können. Freundschaften, die auf gegenseitigem Respekt und Verständnis beruhen, können Vorurteile und Stereotypen abbauen und so eine integrativere Gesellschaft begünstigen. Wenn Menschen mit unterschiedlichem Hintergrund sinnvolle Verbindungen eingehen, werden sie einfühlsamer und aufgeschlossener und fördern so eine Kultur der Toleranz und Akzeptanz. Freundschaft spielt zudem eine entscheidende Rolle bei der Förderung des Friedens und der Lösung von Konflikten. Indem sie den Dialog und das Verständnis fördern, können Freundschaften dazu beitragen, Spannungen abzubauen und Konflikte auf zwischenmenschlicher und internationaler Ebene zu verhindern. Wenn sich Nationen und Gemeinschaften den Geist der Freundschaft zu eigen machen, ist es wahrscheinlicher, dass sie sich auf friedliche Verhandlungen und gemeinsame Anstrengungen einlassen, als dass sie auf Feindseligkeit und Gewalt zurückgreifen. Und Freundschaften tragen wesentlich zum geistigen und emotionalen Wohlbefinden des Einzelnen bei. Studien haben gezeigt, dass starke soziale Bindungen Stress, Ängste und Depressionen verringern und gleichzeitig ein Gefühl der Zugehörigkeit und des Sinns fördern. Durch die Förderung einer Kultur, die Freundschaften schätzt und ihnen Vorrang einräumt, können Gesellschaften die allgemeine Lebensqualität ihrer Mitglieder verbessern und gesündere und glücklichere Gemeinschaften schaffen. Auch die Bibel spricht über das Thema Freundschaft. Da ist beispielsweise die Geschichte von David und Jonathan. Wie Markus Baum für den ERF schreibt, ist Jonathan der Sohn von Israels erstem König Saul. Er ist dynastisch betrachtet also der Erbprinz. Das Problem, sein Vater hatte beste Startbedingungen, hat das Königtum aber schon bald kompromittiert. Folglich hat Gott zu Plan B gegriffen und dafür gesorgt, dass der tatkräftige und gottesfürchtige David schon mal zum König gesalbt wurde. Jonathan weiß davon, dennoch schließt er mit David Freundschaft. Die beiden werden Freunde fürs Leben. Dabei ist absehbar, dass diese Freundschaft harten Proben unterzogen wird. Der ultimative Härtetest kommt schon bald. Saul lässt David verfolgen und wendet sich dabei sogar gegen den eigenen Sohn. Jonathan tut David einen letzten Freundschaftsdienst und warnt ihn, begeht damit streng genommen Hochverrat. Er verabschiedet David mit den Worten: »Nun geh in Frieden, wir haben ja einander Freundschaft geschworen beim Namen des Herrn. Sie wird für immer zwischen mir und dir bestehen und zwischen meinen und deinen Nachkommen. Dafür sei der Herr unser Zeuge.« Diese Geschichte aus der Bibel zeigt, wie wichtig Freundschaften für uns Menschen sind. Freundschaften schenken Beziehungen auf einer tieferen Ebene und bewahren uns vor Einsamkeit. Abschließen möchte ich diesen Bericht mit einem Text, den die Vereinten Nationen aus Anlass des Tags der Freundschaft veröffentlicht haben. In einer Zeit, in der der Lärm der Spaltung immer lauter wird, angeheizt durch Kriege, Konflikte, Ungleichheit und Angst, wirkt Freundschaft in ihrer Einfachheit fast schon radikal. Sie kommt nicht mit Fanfaren oder politischen Maßnahmen. Sie braucht keine Reden oder Unterschriften. Sie beginnt mit etwas Leiserem, einem Gespräch, einem gemeinsamen Moment, der Bereitschaft, einander nicht als Fremde zu sehen, sondern als Weggefährten auf der Reise durch das menschliche Leben. Anlässlich des diesjährigen Internationalen Tages der Freundschaft werden wir daran erinnert, dass wahrer Frieden nicht nur in Verhandlungsräumen oder durch die Ausarbeitung von Verträgen geschmiedet wird. Er entsteht Faden für Faden aus dem Vertrauen, das wir einander im täglichen Leben entgegenbringen. Freundschaft, insbesondere unter jungen Menschen, birgt eine ganz besondere Kraft. Sie kann Sprachen, Glaubensrichtungen und Geschichten überwinden, die uns sonst vielleicht trennen würden. Sie lädt uns ein, zuzuhören, bevor wir urteilen, und zu bleiben, wenn es einfacher wäre, wegzugehen. Wenn Freundschaft über Kulturen und Gemeinschaften hinweg gepflegt wird, wird sie mehr als nur ein Band. Sie wird zu einer Grundlage für Versöhnung. Sie lehrt uns, dass Verständnis keine große Errungenschaft ist. Es ist eine Gewohnheit, eine Praxis, eine Art, durch die Welt zu gehen, die sagt, dein Wohlergehen ist mir auch wichtig. In diesem Jahr, in dem die Welt mit tiefgreifenden Brüchen konfrontiert ist, zwischen Nationen, innerhalb von Gesellschaften, sogar innerhalb von Familien, ist der Aufruf zur Freundschaft nicht sentimental. Er ist unverzichtbar. Es geht darum, über das hinwegzusehen, was uns trennt, und den Mut zu haben, an etwas Besseres zu glauben. Es ist der Aufruf, sich eine Zukunft vorzustellen, in der Unterschiede keine Distanz bedeuten, in der Vertrauen stärker ist als Angst. Durch Freundschaft kommen wir nicht nur mit der Welt zurecht, wie sie ist, wir beginnen, die Welt so zu gestalten, wie sie sein könnte.

Freundschaft, ein Freund sein, hat sehr viel mit Liebe zu tun. Max Lucado schreibt in seinem Buch, weil er dich liebt, das Ausmaß von Gottes Liebe. Sprüche 21, Vers 21 sagt, wer freundlich ist und andere gerecht behandelt, hat ein erfülltes Leben. Er findet Anerkennung und Ehre. Der Umgang mit anderen Menschen kann uns den letzten Nerv rauben. Es gibt Momente, wenn wir unser Bestes geben und es dennoch nicht reicht. Wenn unser Ehepartner entschlossen ist zu gehen, können wir ihn nicht zwingen zu bleiben. Wenn der Ehepartner uns misshandelt, müssen wir die Konsequenzen ziehen und gehen. Manchmal werfen wir all unsere Liebe in die Waagschale und trotzdem lässt der Empfänger uns eiskalt abblitzen. Glauben Sie mir, ich möchte die Herausforderungen nicht kleinreden, mit denen manch einer unter Ihnen sich konfrontiert sieht. Sie sind erschöpft, sie sind wütend und enttäuscht. Ihre Ehe ist einfach nicht das, was Sie sich erhofft hatten. Das Leben verläuft völlig anders, als Sie sich das gedacht hatten. Doch irgendwo im Nebel der Vergangenheit steht dieses Versprechen, das Sie gegeben haben, und ich möchte Sie dringend bitten, alles zu tun, was in Ihren Kräften steht, um es einzuhalten. Wollen Sie nicht einfach noch einmal einen Versuch wagen? Warum sollten Sie das tun? Weil Sie auf diese Weise das Ausmaß der Liebe Gottes begreifen. Wenn Sie dort lieben, wo Ihre Liebe nicht erwidert wird, bekommen Sie einen kleinen Einblick in das, was Gott Ihnen schenkt. Wenn Sie für Ihren verlorenen Sohn die Lampe an der Haustür brennen lassen, wenn Sie tun, was richtig ist, obwohl Ihnen selbst übel mitgespielt wurde, wenn Sie den Schwachen und Kranken Ihre Zuneigung erweisen, dann tun Sie genau das, was Gott Tag für Tag ohne Unterlass tut. Bundestreue ist nichts anderes als die Liebe Gottes für Fortgeschrittene. Ist dies vielleicht der Grund, warum Gott Ihnen so viel zumutet? Wenn Sie Menschen lieben, die Sie belügen, betrügen und Ihnen das Leben schwer machen, handeln Sie dann nicht im Grunde genauso, wie Gott an uns handelt? Durchleben Sie die Nöte und Schwierigkeiten, die Sie dabei haben, ganz bewusst. Es ist eine Einladung Gottes an Sie, seine Liebe verstehen zu lernen. Vater, wir können die Tiefe, Höhe und Stärke deiner Liebe nicht begreifen. Deine Liebe ist unermesslich. Deine Liebe reicht höher als die höchsten Himmel und tiefer als das tiefste Meer. Deine Liebe ist beständig und bleibt immer gleich. Vater, du liebst uns nicht mal mehr und mal weniger, je nach Tagesform. Öffne uns die Augen, damit wir in jeder Schwierigkeit des Lebens eine Möglichkeit sehen, anderen deine Liebe zu erweisen und deine Liebe besser zu verstehen. Zeige uns, wie wir mit einer dienenden Einstellung lieben können.

0: Diese Sendung kommt zum Abschluss. Es ist genau 18 Uhr und 58 Minuten. Hier noch einmal das Wetter für Sie. Die Temperatur beträgt 32 Grad Celsius, die Luftfeuchtigkeit 55%, der Luftdruck 1009 Millibar. Der Wind kommt aus nordöstlicher Richtung mit 3 Kilometern pro Stunde. Hier noch die folgenden Sendungen, die wir heute noch für Sie haben. Um 19 Uhr die plattdeutsche Kindergeschichte, gefolgt von den Kinderhits. Um 19.30 Uhr die Sendung Neues Leben und um 20.27 Uhr die Segensworte am Abend. Das war's für heute. Danke für Ihr Dabeisein. Ihnen noch einen herzlichen Glückwunsch zum Tag der Freundschaft. Und ich wünsche Ihnen einen erholsamen Abend. Auf Wiederhören.
1: The clock is 8.

0: mal 30 Minuten.
1: Guten Abend, willkommen zu diesem Plattdeutschen Nachrichtendienst. Die begrüßt hier Christoph am Mikrofon. Wir haben von dir Donnerstag, den 30. Juli 2026. Ich bringe hier das nächste der paraguayischen Nachrichten. 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
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Ich bringe euch die Wirtschaft hier die Getreidepreis, diese von dem Chicago Markt. 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Von dem Wetter von der Kolonie Sommerfeld in Umgebung informiere ich, dass der Wetterdienste uns für Marie Friedach eine Höchsttemperatur von 29 und eine Lichttemperatur von 20 Grad Celsius verutsehe. 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Dankeschön für die Einschalte. 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
1: Guten Morgen. Gnade sei mit euch und Friede von Gott, unserem Vater und dem Herrn Jesus Christus. 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Was sagst du das? Über die Geisteswirkungen, man kann auch sagen Geistesgaben, aber ihr Brüder, will ich euch nicht in Unwissenheit lassen. Ihr wisst, dass ihr einst Heiden wart und euch fortreißen ließt von den stummen Götzen, so wie ihr geführt würdet. Darum lasse ich euch wissen, dass niemand, der im Geist Gottes redet, Jesus verflucht nennt. Es kann aber auch niemand Jesus Herr nennen, als nur im Heiligen Geist. Es bestehen aber Unterschiede in den Gnadengaben, doch es ist derselbe Geist. Auch gibt es unterschiedliche Dienste, doch es ist derselbe Herr. Und auch die Kraftwirkungen sind unterschiedlich, doch es ist derselbe Gott, der alles in allen wirkt. Jedem wird aber das offensichtliche Wirken des Geistes zum allgemeinen Nutzen verliehen. Dem einen nämlich wird durch den Geist ein Wort der Weisheit gegeben, den anderen aber ein Wort der Erkenntnis gemäß demselben Geist, einem anderen Glauben in denselben Geist, einem anderen Gnadengaben der Heilung in denselben Geist, einem anderen Wirkungen von Wunderkräften, einen anderen Weissagung, einen anderen Geister zu unterscheiden, einen anderen verschiedene Arten von Sprachen, einem anderen die Auslegung der Sprachen. Dies alles aber wirkt ein und derselbe Geist, der jeden persönlich zuteilt, wie er will. 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Die braucht einmal, also, was wir gesagt haben, Geistesgaben, Gnadengaben, und dann aber auch noch das Wort Gaben. 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Einmal in 1. 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Du sagst, Paulus, oder das Wort Gottes sagt, aber ihr Brüder will ich euch nicht in Unwissenheit lassen. Und ich denke, das ist falsch allein, also wichtig, dort wie sein, dort ist auch neugierig, dort wie das Thema mal ein bisschen bekehren. 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Du sagst es so, strebt nach der Liebe, doch bemüht euch auch eifrig um die Geisteswirkungen, oder auch Geistesgaben, am meisten aber, dass ihr weissagt. 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Du sagst dort so. Wir haben verschiedene Gnadengaben gemäß der uns verliehenen Gnade. Also wir haben verschiedene Gnadengaben, nur dass die Gnade uns verliehen worden ist. 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Das heißt, dient einander jeder mit der Gnadengabe, die er empfangen hat, als gute Haushalter der mannigfaltigen Gnade Gottes. 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Mir ist nämlich, meine Brüder, durch die Leute der Chloe bekannt geworden, dass Streitigkeiten unter euch sind. 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Du sagst Jesus so, viele werden an jenem Tag zu mir sagen, Herr, Herr, haben wir nicht in deinem Namen geweissagt und in deinem Namen Dämonen ausgetrieben und in deinem Namen viele Wundertaten vollbracht? Dann werde ich zu ihnen bezeugen, ich habe euch nie gekannt, weicht von mir, ihr Gesetzlosen. Wie machen du für Apostel? Und ich denke, nie muss er sein aus Verlöschen da. Aber die sind Fahrsachen und was wir erkennen können, aus so Sinne, was so Gaben verbringt, so Taten, was der wiedergeboren ist. 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Es kann aber auch niemand Jesus Herr nennen, als nur im Heiligen Geist. Also wenn deshalb, der diese Gaben, der diese Taten tät, nicht den Herrn verherrlicht, nicht den Herrn die Ehe geben tät, dann ist das wahrscheinlich eine falsche Gabe. 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Prediger wird sich zu den Herren bekehren, und aber doch verachten sie den Herrn. 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Wenn dort nicht mit der Bibel übereinstimmt, dann kommt dort nicht vom Heiligen Geist. 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Also, wenn dort nicht mit dem Wort Gottes übereinstimmt, dann ist dort nicht eine rechte Gabe. In dort macht den Aufbau von der Gemeinde dein. 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Also auch ihr, die ihr eifrig nach Geisteswirkungen trachtet, strebt danach, dass ihr zur Erbauung der Gemeinde Überfluss habt. Und da Sachen ja wie dort prüfen, was die Geistesgaben auch wirklich echt sind. Zu Wort hat Gott uns die Gnadengaben gegeben, erstens mal zum Nutzen aller. 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Dann aber auch ganz besonders noch zum Aufbau der Gemeinde. Den Vers los, wir uns hier zu Bequellen nochmals lesen. 1. 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Also auch ihr, da ihr eifrig nach Geisteswirkungen trachtet, also hier kommen wir zu in der Korinther, wie ihr sah, flieht ich darum bestreft. 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

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Hiermit kommt das von unserem Programm «Was sagt die Bibel?» zum Ende. Und wir hoffen, dass das von unserem Programm gut zum Sehen gewesen ist. Und hier wird nicht in der Bibel lernen können. 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Auf Wiederhören.

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0: klok is al met 30 minuten.
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0: 12 mit 30 Minuten.
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In der erste Schritt, wo du ein Kind Gottes worden kannst, ist, Jesus zu erkennen. In der zweite Schritt ist, dass du zu diesem Jesus ein großes Vertrauen kriegst. Er kann dein ganzes Leben, deine Friedlosigkeit, deine heimliche Schuld oder deine Jugendsünde und all das, was dich bedreht, war in Ordnung bringen. Im Alten Testament redet ein Mann Gottes und sagt, du führst die Sache von meiner Seele. Und auf einmal kriegt man Vertrauen zu Jesus. Und man vertraut ihm so voll, dass man nicht wagt, ihm das ganze Leben zu übergeben, was man mit nun gelebt hat. Und Wilhelm Busch sagt dann, dort wie die Stunde in meinem Leben, als ich 18 Jahre alt war, als ich mein ganzes gottloses Leben einfach an Jesus aufgab. Und denkt mal, bei diesem Schritt, da kann die kein Mensch helfen. Dort kann keiner für dich tun. Dort musst du mit Jesus allein aushandeln. Aber riskier das doch. Und sag zu ihm, Jesus, nimm mein Leben. Ich übergebe dir dort nur voll und ganz. Und in dem Augenblick, wo du dort bist, wirst du ein Kind Gottes. Manche Menschen sagen dann auch, na ja, das kann man auch auf eine andere Art und Weise selig werden. Aber ich sage dir, dort geht nicht. 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
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Und ich habe gedacht, so redet Kinder Gottes mit ihrem Herrn, so selbstverständlich. 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Zu jeden Tages und Nachttit ist mein Heiland da. Und ich sehe sein Eigentum und darf mit einem ganz Faust rechnen. 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Wenn man nicht beten kann, dann ist dort eine Katastrophe. 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
2: 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Meine Lieben, wir sind nun Gottes Kinder, und es ist noch nicht erschienen, was wir sein werden. Wir wissen aber, wenn er